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1: Ich bin Uli Reitinger. Finanzminister und SPD-Chef Klingbeil hat die Kompromissbereitschaft seiner Partei in den anstehenden Koalitionsrunden zu grundlegenden Reformen signalisiert. Die notwendigen Reformen voranzutreiben erfordere Kompromisse in der politischen Mitte, sagte Klingbeil der Rheinischen Post. Wir sind bereit, aufeinander zuzugehen und die Blockaden in unserem Land zu überwinden, so Klingbeil weiter. Unionsfraktionschef Spahn hat die bereits fest verabredete BAföG-Reform jetzt offenbar einkassiert. Staatliche Leistungen wie Bürgergeld, Wohngeld, Elterngeld und eben BAföG werden wir absehbar nicht erhöhen können, sagte er dem Münchner Merkur. Bei einem Cyberangriff auf einen externen Dienstleister von Krankenhäusern sind zehntausende Patientendaten gestohlen worden. Betroffen sind Kliniken in Baden-Württemberg, NRW, Rheinland-Pfalz und im Saarland.
2: Das gehackte Unternehmen ist für Abrechnungen zuständig, aber nur von Privatpatienten und Selbstzahlern. Es wird vermutet, dass die Hacker das Abrechnungssystem verschlüsseln wollten. Mit solchen Angriffen wird Lösegeld erpresst. Das klappte aber nicht. Die Attacke wurde vorher abgewehrt. Der Zugriff auf die Daten von unterm Strich zehntausenden Patienten konnte aber nicht verhindert werden. Der Cyberangriff passierte schon im April. Betroffene Kliniken haben angekündigt, alle Patienten zu informieren, von denen Daten gestohlen wurden. Jan-Henner Reitze, Nachrichtenredaktion.
1: Die wichtigsten europäischen Verbündeten der Ukraine haben mit Präsident Zelensky darüber beraten, wie die stockenden Bemühungen um ein Ende des russischen Angriffskriegs wieder in Gang gebracht werden können. An der Videoschalte nahmen Bundeskanzler Merz, der französische Präsident Macron und der britische Premierminister Starmer teil. Aus London hieß es nachher, dass die Unterstützung der Ukraine in den kommenden Monaten noch verstärkt werde. Zum Sport. Der FC Bayern und Titelverteidiger VfB Stuttgart treffen am Abend im DFB-Pokalfinale aufeinander. Für die Bayern geht es nach der Meisterschaft um das Double. Trainer Vincent Kompany.
3: Es bleibt einfach ein historischer Moment, wenn man diese Pokal in die Luft stehen kann. Und dieses Erfolgserlebnis möchten wir auch haben. Unsere ganze Mannschaft spricht über dieses Pokal schon seit dem ersten Tag. Deswegen glaube ich, dass von Bayern München totale Wertschätzung gibt für dieses Pokal. Und ja, wir wollen den wieder nach München bringen.
1: Die Bayern müssen auf ihren angeschlagenen Torwart Manuel Neuer verzichten. Anstoß ist um 20 Uhr.
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4: In den nächsten Stunden bleibt es trocken und klar über Hamburg. Der frühe Morgen startet freundlich mit viel Sonne. Später erwartet uns eine Tagestop-Temperatur von 27 Grad.
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6: Die A23 Hamburg Richtung Heide ist zwischen Eidelstedt und Pinneberg Süd wegen Asphaltierungsarbeiten noch bis Montag voll gesperrt. In Hamburg ist die Poppenbüttler Hauptstraße zwischen der Harzheider Straße und dem Poppenbüttler Markt wegen einer Veranstaltung in beiden Richtungen voll gesperrt. Der Radio Hamburg Verkehr für Hamburg, Niedersachsen und Schleswig-Holstein.
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1: Ich bin Uli Reitinger. Die SPD hat Kompromissbereitschaft bei den anstehenden Koalitionsrunden zu den großen Reformen signalisiert. Die Bundesregierung arbeite hart daran, notwendige Reformen voranzutreiben, sagte SPD-Chef und Finanzminister Klingbeil der Rheinischen Post. Das erfordere Kompromisse in der politischen Mitte. Für die SPD sei dabei entscheidend, dass es gerecht zugehe. Der Koalitionsausschuss soll bis zur Sommerpause über grundlegende Reformen entscheiden, in den Bereichen Steuern, Arbeitsmarkt, Rente und Bürokratieabbau. Außenminister Wadefuhl hat sich optimistisch geäußert, beim NATO-Gipfel im Juli in der Türkei eine Verständigung mit den USA zu finden. Wadefuhl setzt auf eine NATO mit den USA. US-Außenminister Marco Rubio habe das Gemeinsame der NATO betont, sagte Wadefuhl nach einem Treffen im schwedischen Helsingborg.
2: US-Außenminister Rubio machte seinen europäischen Kollegen eines ganz klar. Beim NATO-Gipfel in 6 Wochen in der Türkei müsse Präsident Trump vom Mehrwert der NATO überzeugt werden. Nachdem Spanien den USA die Nutzung eigener Stützpunkte für den Iran-Krieg verbot, stelle sich diese Frage ganz eindeutig. Und die Europäer sollen auch berichten, wie sie beim Aufbau der eigenen Verteidigung vorankommen. England und Frankreich haben angekündigt, bei der Sicherung der Straße von Hormuz mitzumachen. Auch Deutschland ist grundsätzlich bereit. Eine NATO-Mission wird das aber wohl nicht. Aus Brüssel, Edith Ebeling.
1: Beim Ebola-Ausbruch in der Demokratischen Republik Kongo steigen die Fallzahlen weiter. Nach Angaben der Weltgesundheitsorganisation gäbe es fast 750 Verdachtsfälle und 177 Todesfälle. Gewalt und Unsicherheit im Land behindern die Bekämpfung des Virus, gegen das es weder einen Impfstoff noch eine Therapie gibt. Zum Sport und damit zum DFB-Pokalfinale heute Abend im Berliner Olympiastadion. Nach 6 Jahren ist der FC Bayern mal wieder mit dabei. Der Rekordpokalsieger trifft auf Titelverteidiger VfB Stuttgart. Trainer Sebastian Hoeneß weiß, dass das verdammt hart wird heute Abend.
3: Eine außergewöhnliche Leistung, das ist das, was wir uns vornehmen. Das ist das, was du immer brauchst gegen die Bayern. Aber wir haben Blut geleckt und jetzt sind wir hier und haben eigentlich das schönste Spiel, das du haben kannst gegen die beste Mannschaft in Deutschland. Definitiv eine der besten Mannschaften in Europa und darauf freuen wir uns.
1: Die Bayern müssen auf ihren angeschlagenen Stammtorhüter Manuel Neuer verzichten. Anstoß ist um 20 Uhr.
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4: Aktuell ist der Himmel über Hamburg meist klar. Es bleibt trocken. Gemessen hier vom Radio Hamburg Studio aktuell rund 12 Grad. Der Start in den Tag wird sonnig und es wird richtig warm bei bis zu 27 Grad.
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7: Die A23 Hamburg Richtung Heide ist zwischen Eidelstedt und Pinneberg Süd wegen Asphaltierungsarbeiten noch bis Montag voll gesperrt. Und in Hamburg ist die Poppenbüttler Hauptstraße zwischen der Harzheider Straße und dem Poppenbüttler Markt wegen einer Veranstaltung in beiden Richtungen dicht. Der Radio Hamburg Verkehr für Hamburg, Niedersachsen und Schleswig-Holstein.
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1: Ich bin Uli Reitinger. Noch vor der Sommerpause wollen sich Union und SPD auf große Reformvorhaben verständigen, bei der Rente und auf dem Arbeitsmarkt zum Beispiel. SPD-Chef und Finanzminister Klingbeil hat jetzt die Kompromissbereitschaft seiner Partei betont. Nur so könne man die Blockaden im Land überwinden, sagte Klingbeil in der Rheinischen Post. Die bereits vereinbarte BAföG-Reform wackelt wieder. Unionsfraktionschef Spahn sagte dem Münchner Merkur, dass die Regierung Bürgergeld, Wohngeld, Elterngeld und BAföG absehbar nicht erhöhen kann. In Deutschland sind im vergangenen Jahr so wenige neue Wohnungen fertiggestellt worden, wie seit mehr als 10 Jahren nicht. Nach Zahlen des Statistischen Bundesamts waren es rund 206.000. Das ist der niedrigste Wert seit 2012.
2: Seit Jahren versucht die Politik, Neubau anzukurbeln im Kampf gegen Wohnungsmangel und steigende Mieten. Die Zahlen zeigen, das gelingt nicht. Allein im Vergleich zum Vorjahr sind nochmal 18% weniger Neubauten fertig geworden. Die Baubranche fordert weiter weniger Bürokratie und bessere Rahmenbedingungen. Aus Berlin Jan-Henna Reitze.
1: Die USA verschärfen die Regeln für Anträge auf eine Green Card. Solche Anträge auf einen dauerhaften Aufenthaltsstatus in den USA sollen nach dem Willen der US-Regierung künftig vor allem aus dem Ausland gestellt werden. Bislang können sich auch Urlauber, Studierende und andere Besucher in den USA auf eine Green Card bewerben. Frage an unsere USA-Korrespondentin Tina Eck. Was genau heißt das vor allem auch für die Deutschen in den USA?
3: Ja, das kann ganz schön kompliziert werden. Wenn zum Beispiel ein Deutscher hier in den USA im Urlaub ist oder mit einem Arbeitsvisum hier tätig ist und es sich dann ergibt, dass er oder sie doch dauerhaft im Land bleiben möchte, aus welchen Gründen auch immer. Bis jetzt konnte man dann hier in den USA den Antrag auf den dauerhaften Aufenthaltsstatus stellen. Das soll nun nicht mehr gehen, sondern die Leute müssen zurück ins Heimatland und den Antrag dort stellen. Das betrifft viele tausend Menschen, Leute, die aufgrund ihres Visums oft schon von den Behörden geprüft wurden und die nun nochmal vom Heimatland aus von vorne anfangen.
1: Tina Eck in Washington, vielen Dank. Und noch zum Sport. Drittligist Rot-Weiß Essen kann weiter vom Aufstieg träumen. RWE gewann am Abend das Relegationshinspiel gegen Zweitligist Greuther Fürth mit 1:0. Das Rückspiel ist am Dienstag in Fürth.
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4: In den nächsten Stunden bleibt es trocken und klar über Hamburg. Der frühe Morgen startet freundlich mit viel Sonne. Später erwartet uns eine Tagestop-Temperatur von 27 Grad.
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7: Die A23 Hamburg Richtung Heide ist zwischen Eidelstedt und Pinneberg Süd wegen Asphaltierungsarbeiten noch bis Montag voll gesperrt. Und in Hamburg ist die Poppenbüttler Hauptstraße zwischen der Harzheider Straße und dem Poppenbüttler Markt wegen einer Veranstaltung in beiden Richtungen dicht. Der Radio Hamburg Verkehr für Hamburg, Niedersachsen und Schleswig-Holstein.
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1: Ich bin Uli Reitinger. Finanzminister und SPD-Chef Klingbeil hat die Kompromissbereitschaft seiner Partei in den anstehenden Koalitionsrunden zu grundlegenden Reformen signalisiert. Wir sind bereit, aufeinander zuzugehen und die Blockaden in unserem Land zu überwinden, sagte Klingbeil der Rheinischen Post. Unionsfraktionschef Spahn hat die bereits fest verabredete BAföG-Reform jetzt offenbar einkassiert. Staatliche Leistungen wie Bürgergeld, Wohngeld, Elterngeld und BAföG werden wir absehbar nicht erhöhen können, sagte er dem Münchner Merkur. Die wichtigsten europäischen Verbündeten der Ukraine haben mit Präsident Zelensky darüber beraten, wie die stockenden Bemühungen um ein Ende des russischen Angriffskriegs wieder in Gang gebracht werden können. Bei der Videoschalte waren unter anderem Bundeskanzler Merz und der französische Präsident Macron dabei.
2: Im Abwehrkampf gegen den russischen Angriffskrieg spricht Zelensky nun von einer so starken Position seiner Streitkräfte wie seit Jahren nicht mehr. Zelensky sieht vor allem auch die jüngsten Drohnenangriffe weit im russischen Hinterland als Erfolg. Er hofft deshalb auf noch mehr Unterstützung und Geld der Europäer für die Ukraine. Hier in Moskau werden die Erfolge Kiews heruntergespielt. Kreml-Chef Putin gibt sich weiter siegessicher. Aus Moskau, Ulf Mauder.
1: Heute feiert unser Grundgesetz Geburtstag. Da Demokratie von Menschen lebt, die mitmachen, hat Bundespräsident Steinmeier den heutigen 23. Mai zum ersten deutschlandweiten Mitmachtag ausgerufen.
3: Die Aktionen zum Grundgesetz-Ehrentag laufen schon seit 18. Mai und gehen noch bis Ende des Monats weiter. Das Motto: ganz Deutschland krempelt die Ärmel hoch. Organisiert von Vereinen, Unternehmen und Kommunen gibt es im ganzen Land Aufräumaktionen in Seniorenheimen. Bäume werden geschnitten oder Sportplätze auf Vordermann gebracht. In Zeiten wie diesen würden viele Menschen nach Halt und Orientierung suchen. Genau darum soll es gehen, hatte Steinmeier zum Auftakt erklärt. Gemeinsames Engagement sei nicht nur ein Satz, sondern auch Begegnung, Lachen und Gemeinschaftsgefühl. Diana Kramer, Nachrichtenredaktion.
1: Und noch zum Sport. Rot-Weiß Essen hat sich in einem packenden Relegationshinspiel gegen die Spielvereinigung Greuther Fürth eine gute Ausgangsposition erarbeitet und darf weiter von der zweiten Bundesliga träumen. Drittligist Essen besiegte den Zweitligisten Fürth mit 1:0. RWE will nach 19 Jahren wieder in die zweite Liga. Das Rückspiel ist am Dienstag in Fürth.
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4: Aktuell ist der Himmel über Hamburg meist klar. Es bleibt trocken. Gemessen hier vom Radio Hamburg Studio aktuell rund 12 Grad. Der Start in den Tag wird sonnig und es wird richtig warm bei bis zu 27 Grad.
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6: Die A23 Hamburg Richtung Heide ist zwischen Eidelstedt und Pinneberg Süd wegen Asphaltierungsarbeiten noch bis Montag voll gesperrt. In Hamburg ist die Poppenbüttler Hauptstraße zwischen der Harzheider Straße und dem Poppenbüttler Markt wegen einer Veranstaltung in beiden Richtungen dicht. Der Radio Hamburg Verkehr für Hamburg, Niedersachsen und Schleswig-Holstein.
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Achtung Autofahrer, wir haben eine Entenfamilie auf der A23 Heide Hamburg. 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Vorsichtig fahren.

0: Wunderschönen guten Morgen. 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
2: Ich bin Tine Klimach. SPD-Chef Lars Klingbeil hat Kompromissbereitschaft seiner Partei in den anstehenden Koalitionsrunden zu grundlegenden Reformen signalisiert. Die notwendigen Reformen voranzutreiben erfordere Kompromisse in der politischen Mitte, sagte Klingbeil der Rheinischen Post. So einen Kompromiss hatten SPD und Union beim BAföG bereits gefunden. Unionsfraktionschef Spahn stellt das allerdings wieder in Frage.
3: Die SPD betont ihre Kompromissbereitschaft bei den notwendigen Reformen und nahezu zeitgleich kassiert Unionsfraktionschef Spahn die schon verabredete BAföG-Reform einfach wieder ein. Eigentlich hatten sich Schwarz und Rot darauf verständigt, erst den Wohnkostenzuschuss für Studierende um 60 Euro pro Monat zu erhöhen und dann das BAföG schrittweise auf das Niveau der Grundsicherung anzuheben. Aber jetzt lässt sich Spahn im Münchner Merkur plötzlich mit diesem Satz zitieren: Bürgergeld, Wohngeld, Elterngeld und BAföG werden wir absehbar nicht erhöhen können. Aus Berlin, Uli Reitinger.
2: Zum heutigen Grundgesetztag hat Bundespräsident Frank-Walter Steinmeier die Menschen in Deutschland dazu aufgerufen, sich für das Gelingen der Demokratie zu engagieren. Das Grundgesetz sei eine wirkliche Errungenschaft für unser Land und für unser Zusammenleben, sagte er der Deutschen Presseagentur in Berlin. Das Grundgesetz als Verfassung für die Bundesrepublik Deutschland war am 23. Mai 1949 verkündet worden. Der heutige Jahrestag soll den Blick auf das Grundgesetz richten, das Freiheit, Rechtsstaatlichkeit und Demokratie garantiert. Ein Lagertank mit einer leicht entzündbaren Chemikalie droht in Südkalifornien zu explodieren. Die Behörden haben eine großflächige Evakuierung angeordnet.
4: Rund 40.000 Anwohner südöstlich von Los Angeles sind aufgerufen, das Gebiet zu verlassen. Ein riesiger Lagertank mit einer gefährlichen Chemikalie ist überhitzt und könnte entweder ein Leck schlagen oder bersten. In der Luft- und Raumfahrtanlage in Garden Grove kühlen Mitarbeiter den Tank mit Wasserfontänen. Bei einer Explosion oder einem Leck wird die hochgiftige Chemikalie freigesetzt. Der Stoff, der zur Herstellung von Plastik benutzt wird, löst bei Menschen schon bei kurzzeitigem Kontakt Haut-, Augen- und Atemwegsreizungen aus, warnt die US-Umweltbehörde. Aus den USA, Tina Eck.
2: Zum Sport. Rot-Weiß Essen hat sich in dem Relegationshinspiel gegen Greuther Fürth eine gute Ausgangsposition erarbeitet und darf weiter von der zweiten Bundesliga träumen. Der Drittligist setzte sich zu Hause mit 1:0 gegen Greuther Fürth durch.
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0: Das Radio Hamburg Wetter für euch. Leute, spürt ihr das da draußen? Vogelzwitschern, strahlenblauer Himmel und eine Tagestoptemperatur von
1: 28 Grad in Hamburg.
0: Also das wird heute ein fantastischer Tag. 13 Stunden Sonne bekommen wir. Jetzt schon 14 Grad bei uns in der City. 13 messen wir aktuell in Hasefeld, genauso wie in Soltau. Und ansonsten geht's morgen genauso gut weiter bei einer Tagestoptemperatur von 26 Grad. Guten Morgen auf die Straßen für eure Sicherheit. Der Radio Hamburg Verkehr mit der Edeka-App. Wir starten direkt mal mit guten Nachrichten. Wir haben nämlich eine Entwarnung für die A23 Heide Hamburg zwischen Pinneberg Mitte und Pinneberg Süd. Wieder freie Fahrt, da ist die Entenfamilie von der Fahrbahn. Achtung Autofahrer, heißt es für die A7 Hannover Richtung Hamburg. Da haben wir nämlich Gegenstände Höhe Waltershof. Dann übers Wochenende nochmal eine Sperrung reingekommen für die A23 Hamburg Richtung Heide zwischen Eidelstedt und Pinneberg Süd. Geht da Dienstagmorgen dann wieder weiter für euch. Eine Umleitung ist natürlich eingerichtet. Wenn ihr was habt, ruft einfach durch oder schickt uns eine WhatsApp-Sprachnotiz. Die Nummer für beides ist die 040 333 10.000. Der Radio Hamburg Verkehr für Hamburg, Niedersachsen und Schleswig-Holstein.
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0: So sieht's aus, Leute. Das wird heute ein perfektes Wetter. Und Ralf uns gerade schon über WhatsApp geschrieben. Herrlicher Sonnenaufgang. Dazu auf seiner Terrasse schön den ersten Kaffee des Tages genießen. Und als i-Tüpfelchen bekommt ihr ganz viele Mega-Hits von uns. Pink mit Sober zum Beispiel gleich mit dabei. Genauso wie Avicii und Aloe Black. SOS. Den Anfang macht aber die Top 2 der Radio Hamburg Charts. Bibi Rexha zusammen mit Faithless ist das Beste von heute. New Religion hier an eurem Samstagmorgen. Wir gehen rein

0: Wunderschönen Start in euren Samstagmorgen. Morgen in einer Woche ist Stichtag und bis dahin macht ihr euch Gedanken bei jetzt 13 Grad und später 28 Grad Tagestoptemperatur, ob wir uns für die Olympischen und Paralympischen Spiele hier in Hamburg bewerben sollen. Und als Entscheidungshilfe gab es in Guten Morgen Hamburg, eurer Radio Hamburg Morning Show, gestern früh so ein kleines Streitgespräch zwischen Stefan Röhlke, der Chef der Hamburger Olympia-Bewerbung, und Eckart Maudrich von der Initiative No Olympia. Unsere Chefreporterin Carolina Koblin hat den beiden mal so ein bisschen auf den Zahnfleisch gefühlt.
1: München ist ja irgendwie doch so unser stärkster Konkurrent. Ich sag's jetzt einfach mal, Sie müssen mir ja nicht zustimmen. Beim Referendum in München haben die Leute aber Ja gesagt. Sowas von laut und deutlich. Warum haben wir denn dieses Ja, und ich gebe jetzt mal Ihnen die Schuld, warum haben Sie es nicht hingekriegt, dieses laute Ja hinzubekommen?
2: Das ist ein super Beispiel, München, weil München hat gerade, wir haben gerade viel über Infrastruktur gesprochen, die positiven infrastrukturellen Erfahrungen durch die Olympischen und damals noch nicht Paralympischen Spiele, nur durch die Olympischen Spiele, Anfang der 70er Jahre bereits gemacht. München hat durch die Olympischen Spiele eine U-Bahn bekommen, hat ein Studierendenwohnheim bekommen, was damals das Olympische Dorf war, und ein nicht unbedeutender Verein namens Bayern München hat ein wunderschönes Stadion bekommen, was eine super Startvoraussetzung war, zu dem Weltclub zu werden, der dann auch in den letzten Jahrzehnten geworden ist. Ich bin fest davon überzeugt, daraus werden auch die Hamburger und Hamburger ihre Lehren ziehen, weil sie da das in ganz vielen anderen Städten auch beobachten können. Die nächsten Olympischen Spiele finden in L.A. statt. In L.A. ist jetzt in der Zeit, wo Deutschland gar nicht dran war, zum zweiten Mal dran. London will sich wieder bewerben. Paris hat es zweimal gemacht. Die Länder und Städte, die das schon mal bei sich hatten, die wollen das nochmal. In Paris, bei den Olympischen Paralympischen Spielen, sind die Menschen nach den Spielen gefragt worden, war das eine gute Idee für uns? Und 80% der Pariserinnen haben gesagt, ja.
1: Herr Maudrich, das ist aber schon ein starkes Argument, muss ich tatsächlich sagen. Die Münchner haben es schon mal gehabt, sie wissen es vielleicht besser, und ne, die anderen Städte wollen es auch noch mal haben, auch wenn nach ihrer Rechnung da oft ein Verlust drunter stand. Was sagen Sie denn dazu?
3: Wir hatten ja vorhin schon das Thema Reform von Olympia am Start, und eins davon ist natürlich Wiedernutzung von bestehenden Sportstätten. Es gibt ja Leute, die sagen, lass es doch immer in Athen stattfinden, dann müssen wir die Infrastruktur nicht immer wieder neu herstellen, und das ist ja auch ein gutes, valides Argument. Und das ist auch das Argument, warum sich diese Städte, die schon einmal sehr, sehr viel Geld aufgewendet haben und auch sehr lange darunter gelitten haben, dass die sich jetzt nochmal melden und sagen, wir können das Bestehende nochmal nutzen. Das ist sogar sehr nachvollziehbar und aus der Nachhaltigkeitsperspektive sogar auch begrüßenswert. Hamburg hat aber eben kein Olympiastadion und hat eine ganze Menge Dinge nicht, weil wir haben es abgerissen, 1998 wollten es nicht, und deshalb sind die natürlich, haben deutliche Startvorteile.
0: Das ganze Gespräch natürlich in voller Länge bequem zu Hause genießen, online bei uns unter radiohamburg.de, und dann wird nächste Woche Sonntag einfach mal gewählt und dazu ganz viele Mega-Hits. Felix Jehn, Pride für euch. Schönen Samstag.

0: wunderschönen guten Morgen, euer Musiksender Nummer 1 Radio Hamburg hier an eurem Samstagmorgen. In der zweiten halben Stunde mit Kamrat, I Believe, und das Beste von heute kommt von Glockenbach zusammen mit Tom Walker. No place like home. Home. Und vorher legen wir noch einen drauf. Vor den Nachrichten um 6:30 mit den Jungs von Clock Clock. Out of the Dark ist das Beste von heute. Gleich hier bei Radio Hamburg.
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0: Wunderschönen guten Morgen. Radio Hamburg hier, ist es 6:30.
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2: Ich bin Tine Klimach. SPD-Chef Lars Klingbeil hat Kompromissbereitschaft seiner Partei in den anstehenden Koalitionsrunden zu grundlegenden Reformen signalisiert. Die notwendigen Reformen voranzutreiben erfordere Kompromisse in der politischen Mitte, sagte Klingbeil der Rheinischen Post. So einen Kompromiss hatten SPD und Union beim BAföG bereits gefunden. Unionsfraktionschef Spahn stellt das allerdings wieder in Frage.
3: Die SPD betont ihre Kompromissbereitschaft bei den notwendigen Reformen und nahezu zeitgleich kassiert Unionsfraktionschef Spahn die schon verabredete BAföG-Reform einfach wieder ein. Eigentlich hatten sich Schwarz und Rot darauf verständigt, erst den Wohnkostenzuschuss für Studierende um 60 Euro pro Monat zu erhöhen und dann das BAföG schrittweise auf das Niveau der Grundsicherung anzuheben. Aber jetzt lässt sich Spahn im Münchner Merkur plötzlich mit diesem Satz zitieren: Bürgergeld, Wohngeld, Elterngeld und BAföG werden wir absehbar nicht erhöhen können. Aus Berlin, Uli Reitinger.
2: Zum heutigen Grundgesetztag hat Bundespräsident Frank-Walter Steinmeier die Menschen in Deutschland dazu aufgerufen, sich für das Gelingen der Demokratie zu engagieren. Das Grundgesetz sei eine wirkliche Errungenschaft für unser Land und für unser Zusammenleben, sagte er der Deutschen Presseagentur in Berlin. Das Grundgesetz als Verfassung für die Bundesrepublik Deutschland war am 23. Mai 1949 verkündet worden. Der heutige Jahrestag soll den Blick auf das Grundgesetz richten, das Freiheit, Rechtsstaatlichkeit und Demokratie garantiert. Ein Lagertank mit einer leicht entzündbaren Chemikalie droht in Südkalifornien zu explodieren. Die Behörden haben eine großflächige Evakuierung angeordnet.
4: Rund 40.000 Anwohner südöstlich von Los Angeles sind aufgerufen, das Gebiet zu verlassen. Ein riesiger Lagertank mit einer gefährlichen Chemikalie ist überhitzt und könnte entweder ein Leck schlagen oder bersten. In der Luft- und Raumfahrtanlage in Garden Grove kühlen Mitarbeiter den Tank mit Wasserfontänen. Bei einer Explosion oder einem Leck wird die hochgiftige Chemikalie freigesetzt. Der Stoff, der zur Herstellung von Plastik benutzt wird, löst bei Menschen schon bei kurzzeitigem Kontakt Haut-, Augen- und Atemwegsreizungen aus, warnt die US-Umweltbehörde. Aus den USA, Tina Eck.
2: Zum Sport. Rot-Weiß Essen hat sich in dem Relegationshinspiel gegen Greuther Fürth eine gute Ausgangsposition erarbeitet und darf weiter von der zweiten Bundesliga träumen. Der Drittligist setzte sich zu Hause mit 1:0 gegen Greuther Fürth durch.
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0: Das Radio Hamburg Wetter für euch. Also ich muss sagen, die Sonne macht heute wirklich keine halben Sachen. 13 von 16 Sonnenstunden gibt's heute für euch. Wir sind jetzt schon bei einer Temperatur von 15 Grad hier bei uns in der City. 13 in Neumünster aktuell, 12 in Kaltenkirchen und später geht's noch hoch auf sonnige
1: 28 Grad in Hamburg.
0: Also besser geht's nicht. Genießt das Wetter da draußen und morgen und übermorgen geht's einfach genauso gut weiter mit einer Temperatur von bis zu 26 Grad. Guten Morgen auf die Straße. Für eure Sicherheit. Der Radio Hamburg Verkehr mit der Edeka-App. Es wird gefeiert in Poppenbüttel. Pfingstfest steht an. Hat zur Folge, dass die Poppenbütteler Hauptstraße zwischen Haxheider Straße und Poppenbütteler Markt noch bis Dienstag 6 Uhr gesperrt ist. Eine Sperrung haben wir bis Dienstagmorgen für die A23 Hamburg Richtung Heide zwischen Eidelstedt und Pinneberg Süd. Macht da am besten großen Bogen um diese Stelle herum. Ihr habt was für uns. Ihr seid nämlich unsere Augen da draußen. Dann ruft doch einfach durch oder schickt uns eine WhatsApp-Sprachnotiz. Die Nummer für beides ist die 040 333 10.000. Der Radio Hamburg Verkehr für Hamburg, Niedersachsen und Schleswig-Holstein. Und wir haben doch alle so unsere Samstagsroutinen, wo wir uns sagen, wenn das nicht ist, dann funktionieren wir nicht. Genauso wie Sarah, moin.
5: Moin Isaac, meine Samstagsmorgensroutine ist auf jeden Fall ein Slow Morning. Ich wach auf, mach mir einen Kaffee, gönn mir eine Everything Shower und dann geht's raus an die Alster bei gutem Wetter.
0: Ja, herrlich. Also Everything Shower, muss ich kurz überlegen, was genau das ist. Aber wir als Musiksender Nummer 1 haben natürlich ganz viele Mega-Hits für euch. Kamerad macht den Anfang. I believe.

0: wunderschönen Start in euren Samstagmorgen mit einem kurzen Wetterupdate. Jetzt schon bei 15 Grad bei uns in der City und später geht's hoch auf fantastische 28 Grad für euch.
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0: wunderschönen Start in euren Samstagmorgen. An all die Frühaufsteher da draußen, Radio Hamburg hier. Und diesen nervigen Weckerton, den schmeißen wir mal sofort beiseite und lasst uns gleich ganz entspannt von Michael Schulte und dem Besten von heute 5 a.m. wecken. Hat man direkt so ein Schmunzeln im Gesicht und startet richtig gut rein. Und wir begleiten euch natürlich mit ganz vielen Mega-Hits durch den Tag. Alex Warren zum Beispiel steht schon bereit. Mit Ordinary kriegt ihr gleich hier noch vor 7.
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1: Jetzt ist es 7 Uhr.
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3: Ich bin Tine Klimach. Die wichtigsten europäischen Verbündeten der Ukraine haben mit Präsident Selenskyj darüber beraten, wie die stockenden Bemühungen um ein Ende des Kriegs wieder in Gang gebracht werden können. Bei der Videoschalte waren unter anderem Bundeskanzler Merz und der französische Präsident Macron dabei.
4: Im Abwehrkampf gegen den russischen Angriffskrieg spricht Selenskyj nun von einer so starken Position seiner Streitkräfte wie seit Jahren nicht mehr. Allein in diesem Jahr seien 590 Quadratkilometer Gebiet den russischen Besatzern entrissen worden. Selenskyj sieht vor allem auch die jüngsten Drohnenangriffe weit im russischen Hinterland als Erfolg. Er hofft deshalb auf noch mehr Unterstützung und Geld der Europäer für die Ukraine. Hier in Moskau werden die Erfolge Kiews heruntergespielt. Kreml-Chef Putin gibt sich weiter siegessicher. Aus Moskau, Ulf Mauder.
3: Unionsfraktionschef Jens Spahn sieht aktuell keine finanziellen Spielräume für eine BAföG-Erhöhung. Staatliche Leistungen wie Bürgergeld, Wohngeld, Elterngeld, BAföG werden wir absehbar nicht erhöhen, sagte der CDU-Politiker dem Münchner Merkur. Dabei hatten sich Koalitionspolitiker erst vor wenigen Wochen nach langen Diskussionen auf eine BAföG-Reform verständigt. Bei einem Cyberangriff auf einen externen Dienstleister von Krankenhäusern in Deutschland sind zehntausende Patientendaten gestohlen worden. Betroffen waren Kliniken in Baden-Württemberg, Nordrhein-Westfalen, Rheinland-Pfalz und dem Saarland.
5: Das gehackte Unternehmen ist für Abrechnungen zuständig, aber nur von Privatpatienten und Selbstzahlern. Es wird vermutet, dass die Hacker das Abrechnungssystem verschlüsseln wollten. Mit solchen Angriffen wird Lösegeld erpresst. Das klappte aber nicht. Die Attacke wurde vorher abgewehrt. Der Zugriff auf die Daten von unterm Strich zehntausenden Patienten konnte aber nicht verhindert werden. Der Cyberangriff passierte schon im April. Betroffene Kliniken haben angekündigt, alle Patienten zu informieren, von denen Daten gestohlen wurden. Jan-Henner Reitze, Nachrichtenredaktion.
3: Zum Sport. Lukas Podolski beendet seine Karriere als Profifußballer. Der Weltmeister von 2014, der seit 2021 in Polen spielt, hört diesen Sommer auf. Ein Kapitel endet, eine neue Ära beginnt, teilten Podolski und sein Club auf Instagram mit. Der 40-Jährige blickt auf eine beeindruckende Laufbahn mit der WM-Krönung in Brasilien zurück.
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1: Das Radio Hamburg Wetter ist sowas von genial. Also geballte Sonnenpower bekommen wir übers Wochenende. 13 Sonnenstunden heute drin. Bei aktuell 15 Grad in der City, 15 Grad auch an der Bremer Förde, genauso wie in Amlinghausen, Seevetal und Bad Bramstedt, bekommen wir heute maximal 28 Grad in Hamburg. Also wer da nicht glücklich ist und einfach mal rausgeht, das Leben genießt, dem kann ich auch nicht weiterhelfen. Und ansonsten geht's morgen und übermorgen genauso weiter. Also schönes, langes, sonniges Wochenende. Und dann blicken wir einfach mal auf die Straßen. Guten Morgen für eure Sicherheit. Der Radio Hamburg Verkehr mit der Edeka-App. Wir haben eine Sperrung übers Wochenende für die A23 Hamburg Richtung Heide zwischen Eidelstedt und Pinneberg Süd. Ist Dienstag morgen dann auch wieder frei für euch. Eine Umleitung ist da natürlich für euch eingerichtet. Dann haben wir jetzt übers Wochenende sehr viele Straßenfeste. Zum Beispiel in Poppenbüttel betrifft den Streckenabschnitt Hagseider Straße Poppenbütteler Markt. Da noch bis Dienstagmorgen das Ganze gesperrt. Dasselbe dann nochmal für die Schanze zwischen Neuer Pferdemarkt und Susannstraße. Und dann nochmal eine lange Reihe. Da gibt es nämlich auch ein Straßenfest. Also viele gute Dinge. Alle Infos kriegt ihr dazu natürlich kompakt zusammengefasst bei uns im Netz. Das ist der Radio Hamburg Verkehr für Hamburg, Niedersachsen und Schleswig-Holstein.
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1: Radio nicht nur hören, sondern auch sehen. Wir sind bei TikTok am Start. Grüße gehen raus und wir haben natürlich passend für dieses herrliche Wetter heute ganz viele Mega-Hits für euch. Michael Schulte bringt euch genial in den Tag hinein mit 5 AM. Vorher Dagny mit Come Over. Alles hier bei eurem Musiksender Nummer 1. Radio. Startet schön in diesem Morgen.

0: ich leg mich jetzt einfach mal fest, wir haben doch damals alle so ein klassisches Freundebuch bei unseren Freunden dann gehabt, wo man Lieblingsdinge eingetragen hat. Unter anderem dann ja auch die Spalte Hobbys. Und liebe Radio Hamburg Familie, ich leg mich jetzt einfach mal fest, wir alle konnten diese Spalte ganz gut eintragen. Doch bei Lea Kruse, eieiei, ciao.
1: Bei dir ist schwierig mit Hobbys, oder?
2: Ich mach da einen diagonalen Strich, hobbylos. Freunde treffen, würde ich jetzt sagen.
0: Freunde treffen.
2: Ja, aber zählt nicht, ne?
0: Ja, aber du warst diese Woche ja auch schon super aktiv. Erzähl mal, wie waren die Erfahrungen bei der Feuerwehr?
2: Ja, ich habe ja jetzt gesagt, komm, wir machen es jetzt, wir suchen mir ein Hobby mit euch, der Radio Hamburg Familie. Und eure Vorschläge waren so, so gut. Wir haben eins gelost, es war Zufall und es war die Freiwillige Feuerwehr Rissen und es hat so gebockt. Also siehst du mich in dieser Uniform mit dem Wasserschlauch auf diesem Boot, auf Instagram ist ja auch ein Video, also da seht ihr es nochmal. Und es hat Spaß gemacht und ich würde es auch wirklich, wirklich jedem von euch empfehlen, der auf sowas Bock hat. Aber ich weiß nicht, ob es für mich persönlich das Perfekte ist. Ich will mich einfach weiter ausprobieren. Vielleicht kommt am Ende doch die Feuerwehr raus, aber ich will noch so ein paar Hobbys mehr probieren, deshalb schickt gerne weiter eure Vorschläge 040 333 10.000, keine Grenzen, gerne auch was Wildes, das Los entscheidet und ich mach's.
0: Sie macht's wirklich. Also was Lea bislang erlebt hat, könnt ihr jetzt ganz entspannt bei Instagram sehen und dann gibt's eure Morningshow. Am Dienstag wieder mit John Mant und Lea ab 5.

0: Schön, dass ihr am Start seid. Radio Hamburg hier an eurem Samstagmorgen bei jetzt schon 15 Grad. Später geht's hoch auf sonnige 28 Grad. Leute, und wir haben doch alle so unsere Experience gemacht. Was war euer allererstes Konzert?
1: Moin Isaac, ich bin Felix, ich bin aus Hamburg. Und mein allererstes Konzert war mit meiner damaligen Ex-Freundin bei Alicia Keys. War sehr, sehr krass. Krasse Stimme, krasse Frau. Kann ich auf jeden Fall empfehlen.
0: Ja, mega. Wie sieht's bei dir aus?
2: Moin Isaac, ich bin Anna. Und ich als Landei war auf meinem ersten Konzert natürlich mit meiner Mama und meiner besten Freundin damals. Und das war Macklemore. Beim ersten Lied sind wir dann sofort abgehauen, um uns vor meiner Mama zu verstecken, weil wir uns geschämt haben, damit sie nicht sehen kann, wie wir tanzen und abgehen.
0: Ach schön. Ich bringe euch mal mein erstes Konzert bei.
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0: Das ist noch gar nicht so lange her. 10 Jahre. Und das war tatsächlich auch ein Job. Und zwar habe ich damals in der Konzertbranche gearbeitet und durfte auch für Adele Backstage arbeiten. Das habe ich, glaube ich, kaum jemandem erzählt. Und diese Frau hat eine unglaubliche Aura, hat uns als externen Dienstleister mit in ihren Kreis genommen, kurz bevor es auf die Bühne ging. Und ich muss sagen, das hat vieles mit mir gemacht. Ihre Stimme, eine 10 von 10. Aber das, was sie aufs Parkett gebracht hat, unfassbar. Das ist Send My Love to Your New Lover von Adele, mein Easy Peasy Song für euch. 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

0: wunderschönen guten Morgen, Radio Hamburg hier mit einem Achtung Autofahrer. Wir haben nämlich Reifenteile auf der A7 Flensburg Richtung Hamburg. Zwischen Kreuz Rendsburg und Wada, da liegen Reifenteile auf der Fahrbahn. Fahrt dort vorsichtig. Der Radio Hamburg Verkehr mit der Edeka-App. Leute, ich weiß doch, wie es ist. Einem fehlt die Motivation, gerade bei so einem sonnigen Wetter, und die Hausarbeiten müssen einfach noch gemacht werden und man hat einfach keinerlei Motivation. Dann bekommt ihr gleich die Motivation in Person, und zwar von Radio Hamburg Megastar Sombo. Der bringt euch mit Homewrecker wirklich in die Position, wo ihr euch dann später sagen wird, boah, die Fenster, die reinige ich jetzt nochmal doppelt und dreifach. Kriegt ihr gleich direkt nach den Nachrichten. Und vorher haben wir Topic zusammen mit Fireboy, DML und Nico Santos mit Buddy, damit ihr richtig schön eingegroovt werdet für den heutigen sonnigen Tag. Alles hier mit eurem Musiksender Nummer 1.
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0: Nico Santos, Topic. Und Fireboy DML mit Body, gerade gehört hier bei eurem Musiksender Nummer 1. Jetzt ist es 7:30.
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2: Ich bin Tine Klimach. Die wichtigsten europäischen Verbündeten der Ukraine haben mit Präsident Zelensky darüber beraten, wie die stockenden Bemühungen um ein Ende des Kriegs wieder in Gang gebracht werden können. Bei der Videoschalte waren unter anderem Bundeskanzler Merz und der französische Präsident Macron dabei.
3: Im Abwehrkampf gegen den russischen Angriffskrieg spricht Zelensky nun von einer so starken Position seiner Streitkräfte wie seit Jahren nicht mehr. Allein in diesem Jahr seien 590 Quadratkilometer Gebiet den russischen Besatzern entrissen worden. Zelensky sieht vor allem auch die jüngsten Drohnenangriffe weit im russischen Hinterland als Erfolg. Er hofft deshalb auf noch mehr Unterstützung und Geld der Europäer für die Ukraine. Hier in Moskau werden die Erfolge Kiews heruntergespielt. Kreml-Chef Putin gibt sich weiter siegessicher. Aus Moskau, Ulf Mauder.
2: Unionsfraktionschef Jens Spahn sieht aktuell keine finanziellen Spielräume für eine BAföG-Erhöhung. Staatliche Leistungen wie Bürgergeld, Wohngeld, Elterngeld, BAföG werden wir absehbar nicht erhöhen, sagte der CDU-Politiker dem Münchner Merkur. Dabei hatten sich Koalitionspolitiker erst vor wenigen Wochen nach langen Diskussionen auf eine BAföG-Reform verständigt. Bei einem Cyberangriff auf einen externen Dienstleister von Krankenhäusern in Deutschland sind zehntausende Patientendaten gestohlen worden. Betroffen waren Kliniken in Baden-Württemberg, Nordrhein-Westfalen, Rheinland-Pfalz und dem Saarland.
4: Das gehackte Unternehmen ist für Abrechnungen zuständig, aber nur von Privatpatienten und Selbstzahlern. Es wird vermutet, dass die Hacker das Abrechnungssystem verschlüsseln wollten. Mit solchen Angriffen wird Lösegeld erpresst. Das klappte aber nicht. Die Attacke wurde vorher abgewehrt. Der Zugriff auf die Daten von unterm Strich zehntausenden Patienten konnte aber nicht verhindert werden. Der Cyberangriff passierte schon im April. Betroffene Kliniken haben angekündigt, alle Patienten zu informieren, von denen Daten gestohlen wurden. Jan-Henner Reitze, Nachrichtenredaktion.
2: Zum Sport. Lukas Podolski beendet seine Karriere als Profifußballer. Der Weltmeister von 2014, der seit 2021 in Polen spielt, hört diesen Sommer auf. Ein Kapitel endet, eine neue Ära beginnt, teilten Podolski und sein Club auf Instagram mit. Der 40-Jährige blickt auf eine beeindruckende Laufbahn mit der WM-Krönung in Brasilien zurück.
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0: Das Radio Hamburg Wetter für euch. Sonnencreme auf, Sonnenbrille an, Summer Outfit ab und dann geht's ab nach draußen bei jetzt schon 16 Grad, die wir in der City messen. Später geht's noch hoch auf sonnige 28 Grad. Also wirklich ein herrliches Wetter, was uns bevorsteht. 17 Grad sogar in der Bremervörde, 15 aktuell in Geesthacht, Seevetal aktuell mit 17 Grad. Also überall eigentlich gerade richtig schön auf dem Weg zu eurem Bäcker des Vertrauens. Macht euch einen Muckeligen. Für eure Sicherheit. Der Radio Hamburg Verkehr mit der Edeka-App. Achtung Autofahrer, wir haben Reifenteile auf der A7 Flensburg Richtung Hamburg zwischen Kreuz Rendsburg und Wader. Fahrt dort vorsichtig. Dann eine Sperrung für die A23 Hamburg Richtung Heide zwischen Eidelstedt und Pinneberg Süd. Da Dienstagmorgen dann alles wieder frei für euch. Eine Umleitung ist für euch eingerichtet. Wenn ihr was habt, ruft einfach durch oder schickt uns eine WhatsApp-Sprachnotiz. Die Nummer für beides ist die 040 333 10.000. Der Radio Hamburg Verkehr für Hamburg, Niedersachsen und Schleswig-Holstein. Und diese Nummer hier läuft bei uns zu Hause rauf und runter. Wirklich, meine Freundin kann gar nicht anders, als gut gelaunt in den Tag zu starten. Und das macht ihr auch mit Jumbo. Ganz neu bei uns. Geht richtig gut rein. 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

0: Samstagmorgen, schön, dass ihr am Start seid. Euer Musiksender Nummer 1 Radio Hamburg hier bei sonnigen 16 Grad, strahlenblauer Himmel aktuell hier bei uns in der City. Und später geht's noch hoch auf 28 Grad, also es kommen noch 12 Grad hinzu. Wird richtig gut. Und vielleicht habt ihr es ja gesehen oder auch nicht, aber die meisten werden es wahrscheinlich gesehen haben. Und zwar den Eurovision Song Contest letzte Woche. Die Highlights habt ihr diese Woche bei uns in Guten Morgen Hamburg, eurer Radio Hamburg Morning Show mit Lea Kruse gehört.
1: Glückwunsch natürlich an Bulgarien. Dara hat da gewonnen mit Bangaranga.

0: Es sind irgendwie immer diese wilden Dinger, ne?
1: Ja.
0: André, du bist für John da diese Woche. Du hast auch geguckt.
1: Ja, also ich habe es eigentlich aus zwei Gründen geguckt. Einmal natürlich wegen der Musik. Das ist aber alles mehr so bunt und extrem, ja, und bis künstlerisch Ausdruckstanz. Und dann aber auch wegen der Kommentare. Ich mag diesen Thorsten Schorn so gerne.
0: Ja.
1: Vorher hatte dieses Mugelstein cool. Peter Urban gemacht. Der hatte auch so einen schön trockenen Humor.
0: Mhm.
1: Und ich meine, ja, das hier, sehr unterhaltsam.
2: Und was haben wir alles abgebrannt? Jetzt geht der Spritpreis wieder hoch. Für Litauen jetzt einer, ja, der sieht aus wie ein verstoßenes Mitglied der Blue Man Group. Und das nur, weil er einmal die falsche Farbe eingekauft hat. Und jetzt kommt ein Lied, da möchte man am liebsten Parmesan drüber hobeln. 3 Minuten und vorbei. Beim ESC sind sogar die Italiener pünktlich.
1: Nichts gegen Italien.
0: Ja, echt so.
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5: Ja,

Achtung Autofahrer, wir haben eine Entenfamilie auf der A25 Geesthacht Hamburg. Das ist der Radio Hamburg Verkehr mit der Edeka-App. Eine Entenfamilie aktuell auf der A25 Geesthacht Hamburg, Höhe Bergedorf. Auf der linken Spur bitte vorsichtig fahren, da ist eine Entenfamilie.

0: Langes Wochenende und euer Musiksender Nummer 1 Radio Hamburg. Natürlich am Start mit ganz viel Mega. Katy Perry, Skip Marley, Chain to the Rhythm. Und das Beste von heute kommt von Holly Humberstone. Schöner Name. Mit ihr Mega-Hit To Love Somebody und vorher kriegt ihr noch gute Laune bei Kamerad mit Be Mine, alles hier bei Radio Hamburg.
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0: wunderschönen guten Morgen. 8 Uhr.
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2: Ich bin Tine Klimach. Zum Impfen oder in bestimmten Fällen Blut abnehmen, sollen wir in Zukunft auch in die Apotheke gehen können. Chronisch Kranke sollen dort Medikamente auch ohne neues Rezept bekommen können. Das hat der Bundestag beschlossen. Der Verband der Hausärztinnen und Ärzte sieht die geplanten Änderungen allerdings kritisch, so der Vorsitzende Markus Blumenthal-Bayer im ZDF.
3: Ich halte von der Apothekenreform gar nichts. Es ist weder eine Entlastung der Praxen noch eine Verbesserung von Versorgung, sondern es ist ein Dammbruch und es ist auch eine Gefahr für Patientensicherheit.
2: Die Bundesregierung will mit der neuen Apothekenreform Apotheken auf dem Land erhalten und Arztpraxen entlasten. Deutschland, Großbritannien und Frankreich sehen die Ukraine nach Angaben ihres Präsidenten Selenskyj nach den jüngsten Angriffen Kiews auf russische Ziele in einer deutlich stärkeren Position. Das teilte Selenskyj in den sozialen Netzwerken nach einer Videoschalte mit Kanzler Merz, dem britischen Premier Starmer und dem französischen Präsidenten Macron mit. Es sei um die Frage gegangen, wie die Friedensdiplomatie neuen Schwung bekomme und Europa daran beteiligt werden könne, sagte Selenskyj. Vereinbart sei, dass sich die nationalen Sicherheitsberater in naher Zukunft treffen. Heute feiert unser Grundgesetz Geburtstag. Da Demokratie von Menschen lebt, die mitmachen, hat Bundespräsident Frank-Walter Steinmeier für den heutigen Tag den ersten deutschlandweiten Mitmachtag ausgerufen.
4: Die Aktionen zum Grundgesetz-Ehrentag laufen schon seit 18. Mai und gehen noch bis Ende des Monats weiter. Das Motto: ganz Deutschland krempelt die Ärmel hoch. Organisiert von Vereinen, Unternehmen und Kommunen gibt es im ganzen Land Aufräumaktionen in Seniorenheimen. Bäume werden geschnitten oder Sportplätze auf Vordermann gebracht. In Zeiten wie diesen würden viele Menschen nach Halt und Orientierung suchen. Genau darum soll es gehen, hatte Steinmeier zum Auftakt erklärt. Gemeinsames Engagement sei nicht nur ein Satz, sondern auch Begegnung, Lachen und Gemeinschaftsgefühl. Diana Kramer, Nachrichtenredaktion.
2: Zum Sport. Die Eishockey-Nationalmannschaft holt den ersten Sieg bei der WM in der Schweiz. Durch das 6:2 gegen Ungarn am Abend besteht für die deutsche Nationalmannschaft weiter die Chance auf den Einzug ins Viertelfinale. Aber auch das Spiel gegen Österreich heute Abend muss gewonnen werden, damit das DEB-Team im Turnier bleibt.
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5: Das Radio Hamburg Wetter für euch. Richtig schön sonnig. Jetzt schon um 8:02 Uhr bei uns in der City. Bei 16 Grad, die wir aktuell messen, checke ich gerade auch, dass die Fenster mal wieder geputzt werden müssten. Denn wir bekommen heute eine Tagestop-Temperatur von
1: 28 Grad in Hamburg.
5: Ja, das ist Musik in meinen Ohren. 16 Grad schon in Tostedt, genauso wie in Quickborn. Und wir müssen uns überhaupt gar nicht vor Urlaubsstätten wie Palma de Mallorca verstecken, die jetzt auch gerade bei 16 Grad sind. Also, warum nicht einfach Urlaub zu Hause machen, direkt vor der Haustür? Und morgen und übermorgen für das lange Wochenende geht's einfach genauso sonnig weiter. Für eure Sicherheit, der Radio Hamburg Verkehr mit der Edeka-App. Achtung Autofahrer, wir haben aktuell eine Entenfamilie auf der A25 Geesthacht Hamburg Höhe Bergedorf. Da bitte vorsichtig fahren. Dann Stop and Go, A7 Hannover Richtung Hamburg, 3 Kilometer zwischen dem Horster Dreieck und Sevetal Fleestedt. Seid ihr in unter 5 Minuten durch. Aktuelle Sperrung noch bis Dienstagmorgen haben wir für die A23 Hamburg Richtung Heide zwischen Eidelstedt und Pinneberg Süd, da am besten großen Bogen um diese Stelle machen. Dann mit diesen herrlichen Temperaturen natürlich auch einige Straßenfeste am Start, zum Beispiel in Poppenbüttel, da in der Schanze mit dem Schanzenfest oder auch in der langen Reihe. Da kriegt ihr natürlich kompakt zusammengefasst, was genau dort gesperrt ist. Wenn ihr was habt, ruft einfach durch oder schickt uns eine WhatsApp-Sprachnotiz. Die Nummer für beides ist die 040 333 10000. Der Radio Hamburg Verkehr für Hamburg, Niedersachsen und Schleswig-Holstein.
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5: Jawollo, genießt euer Frühstück mit euren Liebsten und wir haben dazu auch nochmal so ein bisschen Leckerbissen dabei und zwar ganz viele Mega-Hits. Tiesto mit Laylo gleich mit am Start, genauso wie Katy Perry zusammen mit Skip Marley. Den Anfang macht das Beste von heute, Holly Humberstone. Der Name ist wirklich nice und Programm mit To Love Somebody hört ihr jetzt perfekt zum Start in euren Samstag. Morgen!

0: Wunderschönen guten Morgen. Das Los hat entschieden. Diese Woche Lea aus Guten Morgen Hamburg, eurer Radio Hamburg Morning Show. Für euch getestet, wie viel Spaß es eigentlich bei der Freiwilligen Feuerwehr in Rissen macht. Dafür war sie unterwegs und hat wirklich das volle Programm mitgemacht. Unter anderem natürlich die Rüstung anziehen.
1: Einmal eine Jacke für dich.
2: Eine Jacke?
1: Die top aktuelle ist von der Feuerwehr Hamburg. Noch Stiefel, selbstverständlich.
2: Alleine Schuhe anziehen ist schon ein Workout.
0: Dann natürlich Feuerwehrwagen fahren.
2: Oh, macht ihr das auch manchmal einfach an, weil ihr Bock drauf habt?
3: Nein.
4: Jetzt gerade, ja.
2: Okay.
0: Und dann ging es mit Vollspeed auf die Elbe.
5: Mehr Gas.
2: Das wäre dann das Ufer, da wollen wir nicht hin. Okay.
0: Und wäre das nicht noch genug? Nein, zum Finale gab es natürlich noch mal einen Brand, der gelöscht werden musste.
6: Wassermarsch! Ui, oh! Oh Gott, oh Gott. Jetzt habe ich hier schön Sehnsucht abbekommen.
0: Ah, herrlich. Was Lea alles so erlebt hat, da haben wir zum Glück die Kamera dabei gehabt. Seht ihr jetzt auf Instagram. Und nächste Woche testet Lea dann auch ein neues Hobby für euch. Welches Hobby das wird, das entscheidet natürlich das Los. Am Dienstag um 7.40 Uhr dann auch wieder mit John Mann. Der ist dann zurück aus dem Urlaub und dann gibt's Doppelpack Deluxe hier bei eurem Musiksender Nummer 1. Loi, Red Eyes, schönen guten Morgen.

0: die unglaubliche Amy Winehouse gerade gehört hier bei eurem Musiksender Nummer 1 Radio Hamburg mit Rehab. Und wir starten ganz entspannt rein. Vielleicht seid ihr gerade erst aufgestanden, müsst erstmal klarkommen, dann überhaupt gar kein Problem. Wir nehmen euch an die Hand und haben ganz viele Mega-Hits für euch. Tom Grennan mit Emily Roberts aus der schönsten Stadt der Welt. Live and direct zu euch ins Radio mit Little Bit of Love. Und das Beste von heute kommt von Ava Max. Und so ein extra Mega-Hit vor den Nachrichten um 8:30 kriegt ihr noch. Und zwar von You Not Us. Der hat sich nämlich Dennis Lloyd geschnappt. Und das ist Diamonds, das Beste von heute. Und ganz neu bei eurem Musiksender Nummer 1 Radio Hamburg.
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0: Wunderschönen guten Morgen, Radio Hamburg hier um 8:30.
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2: Ich bin Tine Klimach. Zum Impfen oder in bestimmten Fällen Blut abnehmen, sollen wir in Zukunft auch in die Apotheke gehen können. Chronisch Kranke sollen dort Medikamente auch ohne neues Rezept bekommen können. Das hat der Bundestag beschlossen. Der Verband der Hausärztinnen und Ärzte sieht die geplanten Änderungen allerdings kritisch, so der Vorsitzende Markus Blumenthal-Bayer im ZDF.
3: Ich halte von der Apothekenreform gar nichts. Es ist weder eine Entlastung der Praxen noch eine Verbesserung von Versorgung, sondern es ist ein Dammbruch und es ist auch eine Gefahr von Patientensicherheit.
2: Die Bundesregierung will mit der neuen Apothekenreform Apotheken auf dem Land erhalten und Arztpraxen entlasten. Deutschland, Großbritannien und Frankreich sehen die Ukraine nach Angaben ihres Präsidenten Selenskyj nach den jüngsten Angriffen Kiews auf russische Ziele in einer deutlich stärkeren Position. Das teilte Selenskyj in den sozialen Netzwerken nach einer Videoschalte mit Kanzler Merz, dem britischen Premier Starmer und dem französischen Präsidenten Macron mit. Es sei um die Frage gegangen, wie die Friedensdiplomatie neuen Schwung bekomme und Europa daran beteiligt werden könne, sagte Selenskyj. Vereinbart sei, dass sich die nationalen Sicherheitsberater in naher Zukunft treffen. Heute feiert unser Grundgesetz Geburtstag. Da Demokratie von Menschen lebt, die mitmachen, hat Bundespräsident Frank-Walter Steinmeier für den heutigen Tag den ersten deutschlandweiten Mitmachtag ausgerufen.
4: Die Aktionen zum Grundgesetz-Ehrentag laufen schon seit 18. Mai und gehen noch bis Ende des Monats weiter. Das Motto: ganz Deutschland krempelt die Ärmel hoch. Organisiert von Vereinen, Unternehmen und Kommunen gibt es im ganzen Land Aufräumaktionen in Seniorenheimen. Bäume werden geschnitten oder Sportplätze auf Vordermann gebracht. In Zeiten wie diesen würden viele Menschen nach Halt und Orientierung suchen. Genau darum soll es gehen, hatte Steinmeier zum Auftakt erklärt. Gemeinsames Engagement sei nicht nur ein Satz, sondern auch Begegnung, Lachen und Gemeinschaftsgefühl. Diana Kramer, Nachrichtenredaktion.
2: Zum Sport. Die Eishockey-Nationalmannschaft holt den ersten Sieg bei der WM in der Schweiz. Durch das 6:2 gegen Ungarn am Abend besteht für die deutsche Nationalmannschaft weiter die Chance auf den Einzug ins Viertelfinale. Aber auch das Spiel gegen Österreich heute Abend muss gewonnen werden, damit das DEB-Team im Turnier bleibt.
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0: Das Radio Hamburg Wetter. Und ich sag, wie es ist. Alle Hobbypumper da draußen, die genau auf diesen Moment hin trainiert haben, haben heute die Möglichkeit. Bei einer Tagestoptemperatur von 28 Grad sind wir jetzt schon bei 20 Grad um unglaubliche 8.33 Uhr einfach bei uns in der City. 19 an der Bremer Förde, 18 in Geesthacht, 19 in Hasefeld und Wedel. Und es wird einfach mal genauso gut am morgigen Tag und auch am Montag, an Pfingsten. Da macht ihr euch auch einen richtig entspannten, schönen Vitamin D tanken und dazu gut gelaunt durch den Tag. Für eure Sicherheit, der Radio Hamburg Verkehr mit der Edeka-App. Stop and Go, aktuell auf der A1 Hamburg Richtung Lübeck. 4 Kilometer zwischen Budikate und Kreuzberg der Heide seid ihr in 5 Minuten durch. A7 Hannover Richtung Hamburg. 3 Kilometer zwischen Horster Dreieck und Seevetal-Fleestedt braucht ihr aktuell 10 Minuten. In allen weiteren Staus seid ihr in unter 5 Minuten durch. Dann haben wir nochmal eine Sperrung für die A23 Hamburg Richtung Heide zwischen Eidelstedt und Pinneberg Süd. Da ist Dienstag dann wieder alles frei auf dem Weg zu eurer Arbeit. Macht am besten also einen großen Bogen um diese Stelle herum. Und wenn ihr was habt, ihr seid unsere Augen da draußen, ruft einfach durch oder schickt uns eine WhatsApp-Sprachnotiz. Die Nummer für beides ist die 040-333-10000, der Radio Hamburg Verkehr. Für Hamburg, Niedersachsen und Schleswig-Holstein. Leute, wie sonnig ist es da bitte draußen? Und wir haben heute tatsächlich auch ein Geburtstagskind bei uns in der Radio Hamburg Redaktion oder auch Familie. Und die rufen wir gleich mal an. Lea Kruse, heute nämlich unglaubliche 26 Jahre quasi geworden. Und ich weiß, wie sie es liebt, wenn man sie aus dem Bett klingelt. Da schauen wir gleich mal, wie es ihr so geht. Und dazu ganz viele Mega-Hits. Tom Grennan mit Emily Roberts. Das ist Little Bit of Love. Schönen Samstag.

0: Wunderschönen Start in euer traumhaftes Wochenende. 19 Grad messen wir aktuell. 28 bekommen wir später noch. Und ich sage einfach mal, alles Gute an all die Kiddies und Muttis und Faddis und Menschen da draußen, die heute Geburtstag feiern. Auch wir hier bei Radio Hamburg feiern Geburtstag. Und zwar von Lea Kruse aus Guten Morgen Hamburg, eurer Radio Hamburg Morning Show. Wird heute unglaubliche 26 Jahre jung. Und die liebt das ja, wenn man sie einfach an ihrem freien Tag anruft, einfach mal aus dem Bett klingelt. Und das machen wir jetzt einfach mal gemeinsam, um ihr zu gratulieren. Warte, ich gebe einmal kurz die Nummer ein. 01 und Abfahrt.
1: Hallo?
0: Happy Birthday to you. Happy Birthday to you. Alles Gute, Lea.
1: Oh, danke.
0: Wie geht's dir?
1: Ich habe so gepennt noch.
0: Habe ich dich geweckt?
1: Ja.
0: Egal, du bist gerade live im Radio.
1: Oh nein.
0: Ja. Wie war die Party gestern?
1: Super. Kegeln war unerfolgreich. Da habe ich gar nicht getroffen. Wie man hört, habe ich keine Stimme mehr, aber dafür hatten wir ganz viel Spaß.
0: Heißt, Kegeln kann man schon mal streichen von deiner Hobbyliste.
1: Ja, habe ich mich nebenbei so ein bisschen durchprobiert. Das war auch nichts.
0: Ach Mann. Dann genieß heute mal deinen sonnigen Tag und wir hören und sehen uns dann am Dienstag.
1: Bis Dienstag. Schlaf
0: gut. Also ihr merkt, Hobbys sind nicht so ihr Ding, aber wir bleiben natürlich weiterhin dran. Hobbylose für Hobbylose. Wir suchen Hobby für Lea Kruse aus Guten Morgen Hamburg. Da geht's Dienstag dann um 7.40 Uhr weiter.
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0: gelaunt in euer Wochenende. 19 Grad messen wir jetzt schon hier vor dem Radio Hamburg Studio. 28 bekommen wir heute. Und egal, ob ihr jetzt im Auto oder zu Hause so vor dem Kleiderschrank steht und euch denkt, welches Outfit könnte ich heute denn tragen? Spätestens bei Sara Larsson dreht ihr ein wenig lauter und lasst euch anstecken von diesem unfassbar temporeichen Beat, der euch genial auf diesen sonnigen Tag einstimmt. Mit Can't Tame Her und für ganz viele Mega-Hits steht Ray mit ihrem Mikrofon und der Band schon bereit und fragt sich weiterhin, Where is my husband? Kriegt ihr alles hier bei euer Musiksender Nummer 1 Radio Hamburg.
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2: Ich bin Tine Klimach. Nach einer Gasexplosion in einer Kohlemine sind in Nordchina laut chinesischen Staatsmedien mindestens 82 Menschen gestorben. Wie viele Personen weiterhin in der Mine eingeschlossen sind, ist noch unklar. Die Rettungsarbeiten dauern weiter an. Das Unglück hat sich bereits gestern Abend ereignet. Finanzminister und SPD-Chef Lars Klingbeil hat Kompromissbereitschaft seiner Partei zu grundlegenden Reformen signalisiert. Die notwendigen Reformen voranzutreiben erfordere Kompromisse in der politischen Mitte, sagte Klingbeil der Rheinischen Post. So einen Kompromiss hatten SPD und Union beim BAföG bereits gefunden. Unionsfraktionschef Spahn stellt ihn aber wieder in Frage.
3: Die SPD betont ihre Kompromissbereitschaft bei den notwendigen Reformen und nahezu zeitgleich kassiert Unionsfraktionschef Spahn die schon verabredete BAföG-Reform einfach wieder ein. Eigentlich hatten sich Schwarz und Rot darauf verständigt, erst den Wohnkostenzuschuss für Studierende um 60 Euro pro Monat zu erhöhen und dann das BAföG schrittweise auf das Niveau der Grundsicherung anzuheben. Aber jetzt lässt sich Spahn im Münchner Merkur plötzlich mit diesem Satz zitieren: Bürgergeld, Wohngeld, Elterngeld und BAföG werden wir absehbar nicht erhöhen können. Aus Berlin, Uli Reitinger.
2: Die meisten gehen in die Apotheke, um Arzneimittel zu holen. Die Palette der möglichen Leistungen soll jetzt aber noch erweitert werden, um so auch Praxen zu entlasten. Impfen, Blut abnehmen sollen künftig möglich sein und chronisch Kranke sollen dort Medikamente auch ohne neues Rezept bekommen können. Das hat der Bundestag beschlossen. Der Hausärzteverband sieht das kritisch. Praxen würden dadurch nicht entlastet und die Patientensicherheit sei dadurch gefährdet, hieß es. Zum Sport. Der FC Bayern München und der VfB Stuttgart treffen am Abend im DFB-Pokalfinale aufeinander. Die Münchner stehen zum 25. Mal im Endspiel und gehen als Favorit in die Partie im Berliner Olympiastadion. Bayern-Spieler Joshua Kimmich.
4: Ja, generell ist es immer was sehr Besonderes, hierher zu kommen. Also das merkt man schon innerhalb der Mannschaft, auch beim Staff, bei der eigenen Familie, im Verein. Das spürt man schon, dass jetzt jeder sich wirklich auf das Spiel freut, dass wir uns ja sehr darauf freuen, weil wir eben auch so lange nicht mehr hier waren. Und deswegen, ja, sind wir gerne hier und werden alles reinhauen natürlich.
2: Anstoß ist am Abend um 20 Uhr. Die ARD sendet live im Free TV.
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0: Das Radio Hamburg Wetter für euch. Es ist so schön sonnig und man kommt gar nicht raus aus diesem Lächeln. Bei jetzt 19 Grad hier bei uns in der City sind wir sogar schon bei 20 Grad in Jesteburg und Hollenstedt. Und das alles bei einer Tagestop-Temperatur von
1: 28 Grad in Hamburg.
0: Absolut Musik in meinen Ohren. Auch morgen und übermorgen geht's genauso gut weiter. Richtig viel Sonne, richtig viel Vitamin D bei dann durchschnittlich 26 Grad. Guten Morgen auf die Straßen für eure Sicherheit. Der Radio Hamburg Verkehr mit der Edeka-App. Stop and Go haben wir aktuell auf der A1 Hamburg Richtung Lübeck. 9 Kilometer zwischen Ahrensburg und dem Kreuzberg der Heide braucht ihr eine Viertelstunde. A7 Hannover Richtung Hamburg. 2 Kilometer zwischen Horster Dreieck und Sevetal-Vleestedt seid ihr in unter 10 Minuten durch. In allen weiteren Staus braucht ihr unter 5 Minuten. Wir sind natürlich gedanklich bei euch. Und dann gibt's nochmal eine Sperrung für die A23 Hamburg Richtung Heide zwischen Eidelstedt und Pinneberg Süd. Geht noch bis Dienstagmorgen, also passend zum Arbeitsbeginn dann. Und dann haben wir eine Sperrung nochmal für die Kölbrandbrücke bis Montagmorgen 5 Uhr. Da ist das Ganze in beiden Richtungen für euch gesperrt. Eine Umleitung ist da aber eingerichtet. Und passend zu diesem herrlichen Fest natürlich oder Wetter haben wir sämtliche Straßenfeste, zum Beispiel in Poppenbüttel, in der Schanze oder auch der Langen Reihe. Die Infos dazu, wo was gesperrt ist, kriegt ihr natürlich kompakt zusammengefasst bei uns im Netz. Das soll es gewesen sein. Der Radio Hamburg Verkehr für Hamburg, Niedersachsen und Schleswig-Holstein.
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0: Wir gehen rein in die nächste Stunde und haben natürlich eure Routinen fürs Wochenende.
5: Moin Isaac.
6: Hallo.
5: Hallo
6: Max.
5: Ich bin Anna.
6: Und wir gehen jeden Morgen eigentlich traditionell ins Fitnessstudio.
0: Ja, traditionell gefällt mir gut. Wir von Radio Hamburg spielen traditionell ganz viele Mega-Hits für euch. James Young gleich mit Infinity. Taylor Swift macht den Anfang mit Opalite und Sarah Larsson gleich für den extra Kick, der euch wirklich perfekt reinbringt mit Can't Tame Her. Kriegt ihr alles hier bei eurem Musiksender Nummer 1. Schönen Start in euer Wochenende.

0: Wunderschönen guten Morgen. Radio Hamburg hier an eurem Samstagmorgen bei jetzt schon 19 Grad. Leute, das ist so schön. Und später gehen wir noch hoch auf 28 Grad. Und vielleicht übt ihr jetzt gerade auch ein Hobby aus oder ihr gehört zur Fraktion Lea Kruse aus Guten Morgen Hamburg. Die hat nämlich überhaupt gar kein Hobby. Und die testet sich jetzt so ein bisschen durch. Woche für Woche testet sie neue Hobbys. Und diese Woche war sie bei der Freiwilligen Feuerwehr in Rissen.
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2: Ich bin mal gespannt, ob das jetzt dein Hobby wird und die Suche direkt vorbei ist.
3: Ja, ist natürlich auch für euch alle, die was suchen. Ich habe alles gemacht, Bootfahren, Brandlöschen, Feuerwehrauto fahren. Und damit kommen wir insgesamt in dieser Rubrik
1: Kategorie Spaß
3: auf 4 Sterne. Das war schon geil. Also ich hatte wirklich so viel Spaß. Ich weiß nicht, wie ich mehr haben kann, aber ich will es mir schon noch offen halten, weil ich werde noch ein paar mehr Hobbys ausprobieren. Dann kommt das hier. Kategorie Geld. Das ist halt unschlagbar. Also man bezahlt nichts und ihr habt die krasseste Ausstattung einfach da und benutzt die. Ne? Ihr müsst nichts kaufen. Überlegt mal so, Golf, Tennis, wie teuer ist das alles?
2: Da geht nicht mehr.
3: 5 Sterne, ne? Besser geht's nicht. Super. So, ein bisschen spicy hier.
1: Kategorie Flirtfaktor.
3: Oh. Ja, auch so ein bisschen Leute kennenlernen. Ich bin ja dann auch der Gesellschaftstyp. Mhm. Man ist da zwar mit Leuten, aber ihr seid dann natürlich irgendwie auch lange und oft mit den gleichen Leuten. Deshalb erstmal vorsichtige 2 Sterne. Mhm. Aber wenn es die richtigen Leute sind, Box auf jeden Fall. Und bei der Feuerwehr in Rissen waren es die richtigen Leute. Jetzt einmal hier die allerletzte Kategorie.
1: Kategorie Aufwand.
3: Würde ich sagen, ist so ein Mittelding. 3 Sterne, es ist ja, man macht den Aufwand gerne, weil man Bock drauf hat, aber man muss natürlich die Grundausbildung erstmal machen, die gute 3-4 Monate dauert und dann auch ein bisschen committen, verfügbar zu sein. Letztendlich sucht ihr selbst aus, wie oft ihr das macht, aber all in all war es einfach wirklich richtig geil.
2: Ja, ich habe mitgezählt, sind dann 14 von 20 möglichen Sternen.
3: Ja, das ist doch richtig gut.
2: Ist ordentlich, aber es ist Luft nach oben, also wir suchen weiter.
0: Wir suchen weiter und was Lea so erlebt hat, seht ihr jetzt natürlich auf unserem Instagram-Kanal und nächste Woche testet Lea dann neues Hobby für euch. Und welches Hobby wird, entscheidet das los. Am Dienstag um 7.40 Uhr hier bei Radio Hamburg.

0: herrlich, euer Musiksender Nummer 1, Radio Hamburg hier. Und ihr freut euch jetzt schon auf den heutigen sonnigen Tag. Malt euch im Kopf am besten schon aus, was heute Tolles gemacht wird. Alleine oder auch mit der Familie. Und passend dazu haben wir gleich Dua Lipa mit Physical für euch. Der baut sich ganz langsam und harmlos auf und fängt dann richtig an zu knallen. Und das passt doch einfach zu diesem sonnigen Wetter. 28 Grad bekommen wir. Und für noch mehr Mega-Hits haben wir Alex Warren. Der steht schon bereit für diese eine Nummer, die einfach unverbesserlich ist. Eure Top 1 der Radio Hamburg Charts, Fever Dream, vor 39 hier mit Radio Hamburg.
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0: Wunderschönen guten Morgen, 9:30.
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0: Ein Schritt fehlt noch zum Einzug in den DFB-Pokal, um dann auf Teams wie den HSV oder auch Bayern München zu treffen. Am Finaltag der Amateure geht's im Stadion an der Hohe Luft um 11:30 los zum Hamburger Endspiel zwischen dem Oberligisten SC Vorwärts Wacker 04 und HEBC Hamburg. Wir drücken beide Teams natürlich die Daumen. Radio Hamburg Nachrichten für euch um 10 und Blick aufs Wetter. Einfach nur herrlich. 28 Grad Tagestoptemperatur. Wir sind jetzt schon bei 21 Grad hier in der City. 20 aktuell in Mölln, Itzehoe auch bei 21 Grad. Also Leute, geht raus, schön Vitamin D tanken und dann natürlich an euren Musiksender Nummer 1 Radio Hamburg denken. Für eure Sicherheit, der Radio Hamburg Verkehr mit der Edeka App. Stop and Go, aktuell auf der A1 Hamburg Richtung Lübeck. 9 Kilometer zwischen Ahrensburg und Kreuzberg der Heide. 25 Minuten mehr Zeit einplanen. A7 Hannover Richtung Hamburg. 2 Kilometer zwischen dem Horster Dreieck und Sievertal-Fleth steht, seid ihr in 10 Minuten durch. In allen weiteren Staus seid ihr in unter 10 Minuten soweit durch. Sperrung für die A23 haben wir jetzt auch übers Wochenende zwischen Eidelstedt und Pinneberg Süd. Dann nochmal eine Sperrung für die Kühlbrandbrücke in beiden Richtungen. Da wieder ab Montagmorgen um 5 Uhr in beiden Richtungen alles frei. Übers Wochenende sämtliche Straßenfeste, unter anderem in Poppenbüttel, in der Sternschanze oder auch der Langen Reihe. Die Infos zu den jeweiligen Sperrungen findet ihr natürlich kompakt zusammengefasst bei uns im Netz unter radiohamburg.de. Das soll es gewesen sein, der Radio Hamburg Verkehr für Hamburg, Niedersachsen und Schleswig-Holstein. Leute, startet gut rein in dieses sonnige Wetter, 28 Grad Tagestoptemperatur. Mehr geht nicht und dazu Dua Lipa mit Physical. Radio Hamburg hier.

0: ganz easy sliden wir rein in euer Wochenende. Easy am Morgen hier am Start um 9.42 Uhr mit einem kurzen Wetterupdate. 21 Grad haben wir jetzt schon hier bei uns in der City. 28 bekommen wir maximal heute. Und perfekt zu diesem sonnigen Wetter habe ich aktuell 2 von 3 Ehrenmänner hier bei mir. Es bleibt spannend. Die Radio Hamburg Samstags Challenge mit Niklas, Uta und Finn Rieken geht in die nächste Runde. Stichwort Ehre.
1: Ja, Finn, du musst heute auf jeden Fall deine Ehre beweisen.
2: Oh, okay, das klingt sehr deep irgendwie heute. Ja. Bitte was Passendes zu diesem Wetter. Irgendwas Schönes draußen wäre. Wäre sehr nett, wenn du mir einen Gefallen tun möchtest.
1: Ja, das liegt, glaube ich, sehr in deiner Hand und in der Hand der Radio Hamburg Familie.
2: Aber Frage an der Stelle, könnte ich meine Ehre heute auch verlieren?
1: Noch mehr?
2: So startest du heute rein, nicht mit mir.
0: Also ich merke schon, da sind Spannungen in der Luft. Wir freuen uns und ihr geht natürlich nicht leer aus. Gönnt euch 50 Euro, Daumen hoch oder Daumen runter. Schafft Finn seine Challenge einfach über die 040 333 10.000 über WhatsApp reinknallen. Und dann geht's hier gleich los mit die 2 bis 3 mit Niklas, Uta und Finn Rieken.
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0: Ah, wir genießen das Wetter doch heute hier in der schönsten Stadt der Welt. Wenn das Wetter so ist, ist es wirklich die allerschönste Stadt der Welt. Mit ganz viel Mega-Hits hier bei Radio Hamburg. Ray Dalton, In My Bones. Hört ihr gleich. Und Baby Rexha hat auch noch mitzumischen. Also ihr merkt, die Stimmung ist gut. Zusammen mit Faithless, New Religion, das Beste von heute. Hört ihr gleich nach den Nachrichten um 10. Vorher gibt's sogar noch David Guetta und Teddy Swims mit Gone, Gone, Gone. Hier bei eurem Musiksender Nummer 1.
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0: Richtig schönen Samstag euch. Es ist 10 Uhr.
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2: Ich bin Tine Klimach. Nach einer Gasexplosion in einer Kohlemine in Nordchina sind laut chinesischer Staatsmedien mindestens 90 Menschen gestorben. Wie viele Menschen weiter in der Mine eingeschlossen sind, ist noch unklar. Die Rettungsarbeiten dauern weiter an.
3: Das Unglück soll sich bereits am Freitagabend ereignet haben. Die genaue Ursache für die Gasexplosion ist noch unklar. Ebenfalls, ob sich die Anzahl an Toten weiter erhöhen könnte. Doch die Kohleindustrie in der nordchinesischen Provinz Shaanxi ist für ihre mangelhaften Sicherheitsstandards berüchtigt. In den vergangenen Jahren gab es immer wieder Unfälle mit vielen Toten. Zum Minenunglück in China, Fabian Kretschmer.
2: Zum Grundgesetztag hat Bundespräsident Frank-Walter Steinmeier die Menschen in Deutschland dazu aufgerufen, sich für das Gelingen der Demokratie zu engagieren. Die Demokratie brauche aktive Bürger, sagte Steinmeier der deutschen Presseagentur. Das deutsche Grundgesetz war am 23. Mai 1949 verkündet worden.
4: Es sei ihm ein Herzensanliegen, betont der Bundespräsident, den Geburtstag unserer Verfassung sehr viel stärker im allgemeinen Bewusstsein zu verankern. Denn das Grundgesetz garantiere Freiheit, Rechtsstaatlichkeit und Demokratie. Und deshalb, so Steinmeier, solle der 23. Mai gefeiert werden. Deutschlandweit mit vielen Mitmachaktionen von Kommunen, Vereinen und Initiativen. Der Bundespräsident macht selbst mit, in den vergangenen Tagen schon in NRW und Bayern, heute hier in der Hauptstadt unter anderem mit Gartenarbeit auf einem Friedhof. Aus Berlin, Thomas Thonfeld.
2: Deutschlands Schwimmbädern fehlen zum Start der Freibadsaison weiterhin Bademeister. Leider sei es so, dass immer noch Fachkräftemangel bestehe, so der Bundesverband Deutscher Schwimmmeister. Der Mangel resultiere aus der Corona-Zeit und den Babyboomern, die in Rente gehen. Es sei aber eine Tendenz zu erkennen, dass es wieder mehr werden. Einer Umfrage des Verbands kommunaler Unternehmen unter Badbetreibern zufolge sind die Lücken vielerorts groß. Anfang Mai war nur etwas mehr als die Hälfte der Stellen besetzt. Zum Sport. Die Fußballnationalmannschaft der Demokratischen Republik Kongo soll sich vor der Weltmeisterschaft in den USA 21 Tage lang isolieren. Andernfalls würde das Team die Einreise riskieren, hieß es von der Taskforce des Weißen Hauses für die WM. Die DR Kongo hatte wegen des Ebola-Ausbruchs im Osten des Landes bereits ein geplantes dreitägiges Trainingslager sowie eine Abschiedsveranstaltung mit Fans in der Hauptstadt Kinshasa abgesagt.
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0: Das Radio Hamburg Wetter jetzt für euch. Es ist so schön. 28 Grad bekommen wir heute sogar. 22 haben wir jetzt schon um kurz nach 10. 21 Grad in Bad Oldesloe, 23 Grad in Amelinghausen. Also wirklich komplett blauer Himmel, keine einzige Wolke. Richtig, richtig schön. Bleibt den ganzen Tag so und morgen auch sonnig und trocken. Bisschen kälter, aber trotzdem richtig schön warm bei 23 Grad. Für eure Sicherheit, der Radio Hamburg Verkehr mit der Edeka-App. Achtung Autofahrer, eine ungesicherte Unfallstelle auf der A23 Heide Richtung Hamburg auf Höhe Halstenbek, Kruppunda. Stop and Go auf der A1 Hamburg Richtung Lübeck, 9 Kilometer zwischen Ahrensburg und Kreuzberg der Heide, da braucht ihr 25 Minuten mehr. Und auf der A7 Hannover Richtung Hamburg, 2 Kilometer zwischen dem Horster Dreieck und Seevetal Vleestedt, da 10 Minuten mehr. In allen anderen Staus seid ihr in unter 10 Minuten durch. Die A23 Hamburg Richtung Heide ist immer noch gesperrt. Zwischen Eidelstedt und Pinneberg Süd, da ist Dienstag wieder frei. Eine Umleitung ist eingerichtet, das Ganze wegen Bauarbeiten. Und es gibt viele Straßenfeste rund um die City. Poppenbüttel, da ist die Hauptstraße zwischen Haxheider Straße und Poppenbütteler Markt gesperrt. Schanzenstraße zwischen Neuer Pferdemarkt und Susannenstraße und auch die lange Reihe ist wegen des Stadtfestes St. Georg bis Montag früh gesperrt. Alle Infos gibt es aber auch bei uns unter radiohamburg.de. Und das ist der Radio Hamburg Verkehr für Hamburg, Niedersachsen und Schleswig-Holstein.
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0: Schönes Gefühl, ne? Endlich mal wieder wach zu werden, ohne dass ein Wecker den Frieden stört. Und das dann auch gleich noch ein paar Tage hintereinander bei einem langen Wochenende. Und wenn das dann auch noch so ist, dass man aufsteht, Augen aufmacht und rausguckt, es ist so ein Wetter. Was gibt es Besseres? Wirklich. Wir genießen das alles hier schön zusammen mit ganz vielen Mega-Hits bei Radio Hamburg. Ray Dalton ist gleich mit dabei. Wir haben neue Musik auch von Paula Stella. Absolute Newcomerin, die man auf dem Schirm haben muss. Und los geht's mit richtig Power erstmal zum Wachwerden. Baby Rexha und Faithless. Das Beste von heute, New Religion.

0: schafft es, Finn, diese Woche. Was glaubt ihr, Leute? Daumen hoch oder ihr schickt einen Daumen runter bei WhatsApp 040 333 10.000. 50 Euro sind für euch drin, wenn ihr heute richtig liegt.
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0: Heute ist ein ganz besonderer Tag. Vielleicht wissen viele von euch, was es für einer ist. Finn, weißt du es?
2: Ich habe nicht nachgeguckt, ne?
0: Es ist Tag des Ehrenamts.
2: Oh, und da gibt es ganz viele von euch in Hamburg, die sich ehrenamtlich engagieren. Tausend Dank mal an der Stelle, sehr geil.
0: Ganz viele Ehrenmänner und Ehrenfrauen.
2: Ist so, ist so. Und jetzt ahne ich auch schon, wo es hingeht.
0: Ja, natürlich. Du musst heute 3 Ehrenämter innerhalb dieser Sendung durchziehen.
2: Mit ganz viel Liebe. Vor allem, weil, liebe Radio Hamburg-Hörer, ich zähle ja auf euch jeden Samstag. Ihr helft mir doch heute auch wieder, oder? Schickt doch mal eine WhatsApp rüber, 040 333 10.000. Seid ihr Fußballtrainer, Fußballtrainerin? Arbeitet ihr bei der Tafel? Seid ihr vielleicht beim Deutschen Roten Kreuz? Es gibt so viele Möglichkeiten. Und ich komme sehr, sehr gerne vorbei und helfe heute mal.
0: Krass, da hast du ja schon richtig was im Kopf.
2: Hm? Hey, ich würde mich ultra freuen, alles mal auszuprobieren. Wie gesagt, schickt gerne eine WhatsApp rüber und ich komme zu euch.
0: Ja, dann mach dich mal auf den Weg und wir genießen das schöne Wetter zusammen. Mit ganz vielen Mega-Hits und jetzt mit dem Besten von heute. Newcomerin Paula Stella mit Love Sick.
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0: Es ist richtig heiß draußen, Leute. Es ist so ein schöner Tag. Was geht bei euch?
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0: Zum Beispiel bei dem Wetter endlich mal die Sonne auf den Körper strahlen lassen. Ein bisschen bräunen. Und ein bisschen planschen. Endlich haben die Freibäder nämlich wieder offen. Zum Beispiel in Billstedt, das Kaifu-Freibad auch oder auch in Sülldorf unter anderem. Alle Freibäder findet ihr online bei uns natürlich auch nochmal aufgelistet. Und vorher vielleicht einen kleinen Spaziergang über das Stadtteilfest St. Georg. Bei dem herrlichen Wetter einfach ein bisschen bummeln, ein bisschen treiben lassen. Geiles Essen sowieso, Bühnenprogramm, Musik, bisschen die Kinder austoben lassen. Es ist eigentlich für alle was dabei. Und einfach auch mal ein bisschen Hamburg und den Stadtteil St. Georg ein bisschen besser kennenlernen. Flohmarkt und das ein oder andere Kaltgetränk gibt's natürlich auch. Also ihr wisst Bescheid, was es heute so gibt. Alles natürlich aber auch nochmal online.
3: Diese bitte. Und dann die. 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

0: Die Stadt erwacht langsam, ihr seid auch langsam so ein bisschen wacher zumindest, aber auch nicht ganz hochgefahren, das machen wir. Schönen Samstag euch mit Lady Gaga und Alejandro gleich. Und das Beste von heute kommt von BTS. Passt doch auch ganz gut, jetzt wo die Freibäder wieder offen sind. BTS mit Swim. Hört ihr gleich.
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0: 10:30.
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0: In der Straße Den Heide in Barmbek läuft aktuell ein Polizeieinsatz. Da hat sich ein Auto überschlagen. Dabei wurde laut Polizei auch eine Person leicht verletzt. Deswegen umfahrt am besten momentan das Gebiet. Die Radio Hamburg Nachrichten hört ihr um 11. Wir schauen aufs Radio Hamburg Wetter. Es ist jetzt schon richtig warm. Die Sonne knallt auf uns runter. 22 Grad sind es jetzt schon. 28 werden es heute noch. Also Leute, macht was draus. Das ist für eure Sicherheit der Radio Hamburg Verkehr mit der Edeka-App. Achtung, Autofahrer, da gab es einen Unfall auf der A7 Flensburg Richtung Hamburg auf Höhe Quickborn, da ist die rechte Spur blockiert. Und eine ungesicherte Unfallstelle auf der A23 Heide Richtung Hamburg auf Höhe Halstenbeek-Kropunda. Da auf dem Beschleunigungsstreifen auch noch die Unfallstelle. Stop and Go gibt's auf der A7 Hannover Richtung Hamburg, 7 Kilometer zwischen Waltershof und Othmarschen. Da braucht ihr gute 25 Minuten länger. Und auf der A7 Hannover Richtung Hamburg, 2 Kilometer zwischen Horster Dreieck und Seevetal Netflix steht da 10 Minuten mehr. In allen anderen Staus seid ihr in unter 10 Minuten durch. Die A23 Hamburg Richtung Heide ist zwischen Eidelstedt und Pinneberg Süd noch gesperrt bis Dienstag früh. Umleitung ist aber eingerichtet und es gibt einige Straßenfeste in der City, zum Beispiel das St. Georg Straßenfest. Da ist die lange Reihe gesperrt noch bis Montag früh. Alle Infos gibt es aber auch bei uns im Netz. Und das ist der Radio Hamburg Verkehr für Hamburg, Niedersachsen und Schleswig-Holstein. Und jetzt rein in die Musik. Ganz viele Mega-Hits hört ihr jetzt, wie an diesem hier hört ihr schon, sommerlichen Samstag. Genau das braucht ihr doch. Schön locker flockig. Das Beste von heute von BTS. Swim.

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2: Drei Ehrenämter, Finn, musst du heute machen. Du bist schon unterwegs, bist schon auf der Suche.
3: Da siehst du erstmal, wie schnell wir uns alle engagieren können. Beim Heidi-Kabel-Platz am Hauptbahnhof gegenüber vom Unsorg-Theater, da gibt es den Hamburger Gabenzaun. Eine gute Möglichkeit, hier Tüten dran zu hängen mit Essen und Trinken für Bedürftige. Packt ihr noch einen kleinen Zettel mit dran, was ihr in die Tüte reingepackt habt, und dann kann sich das einfach weggenommen werden. Also einfacher geht's nicht, aber zählt natürlich nicht auf mein Punktekonto heute ein. Ich muss drei Ehrenämter finden, die ich mitmachen kann. Und da, liebe Radio Hamburg-Hörer, kommt's auf euch an. Was für tolle Ehrenämter habt ihr? Wo kann ich hinkommen? Wo kann ich mithelfen? 040 333 10.000.
2: Ja, aber Leute, das schafft er doch nicht, oder?

Achtung Autofahrer, da laufen Rehe auf der A7 Hamburg-Flensburg. Der Radio Hamburg Verkehr mit der Edeka-App. Zwischen Kaltenkirchen und Bad Bramstedt laufen Rehe. Passt bitte in beiden Richtungen besonders auf.

0: Leute, die Sonne, die brutzelt euch jetzt schon die Haut weg bei 22 Grad. 28 werden es heute noch. Herrlich, ihr macht euer Frühstück noch schön entspannt an eurem freien Tag auf dem Balkon. Und um die Musik kümmern wir uns. Einen schönen Ohrwurm, den ihr noch den ganzen Tag im Kopf haben werdet. Das ist versprochen. Kamrad mit Hug Yourself. Das ist das Beste von heute. Und das hört ihr bei eurem Musiksender Nummer 1 schon gleich.
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17: Ich bin Tine Klimach. Es ist Chinas wohl verheerendstes Minenunglück seit über einem Jahrzehnt. Nach einer Gasexplosion in einer Kohlemine in Nordchina sind mindestens 90 Menschen gestorben. Das melden chinesische Staatsmedien. Ob nach wie vor weitere Personen in dem Kohlebergwerk eingeschlossen sind, ist unklar. Die Rettungsarbeiten laufen auch über 20 Stunden nach der Gasexplosion weiter unter Hochdruck. Die Ukraine hat mit einem weiteren Drohnenangriff eine Öllagerstätte im Süden Russlands in Brand gesetzt. Das teilte der operative Stab der Region Krasnodar mit. Es gebe 2 Verletzte.
18: Fast täglich brennen hier in Russland inzwischen Anlagen der Ölindustrie. Die Ukraine will nicht nur die Versorgung des russischen Militärs stören und die Preise hochtreiben. Ziel Kiews ist es vor allem auch, den für die russische Kriegswirtschaft wichtigen Ölexport zu drosseln. Bereits jetzt verliert Russland Milliarden an Einnahmen. Zudem stellt Kiew mit seinen technologisch immer ausgereifteren Drohnen auch die russische Flugabwehr bloß. Dagegen betont der Kreml hier in Moskau, dass die Lage trotz der Angriffe unter Kontrolle sei. Aus Moskau, Ulf Mauder.
17: Zum Impfen oder in bestimmten Fällen Blut abnehmen, sollen wir in Zukunft auch in die Apotheke gehen können. Chronisch Kranke sollen dort Medikamente auch ohne neues Rezept bekommen können. Das hat der Bundestag beschlossen. Der Verband der Hausärztinnen und Ärzte sieht die geplanten Änderungen allerdings kritisch, so der Vorsitzende Markus Blumenthal-Bayer im ZDF.
7: Ich halte von der Apothekenreform gar nichts. Es ist weder eine Entlastung der Praxen noch eine Verbesserung von Versorgung, sondern es ist ein Dammbruch und es ist auch eine Gefahr für Patientensicherheit.
17: Die Bundesregierung will mit der neuen Apothekenreform Apotheken auf dem Land erhalten und Arztpraxen entlasten. Zum Sport. Der FC Bayern München und der VfB Stuttgart treffen am Abend im DFB-Pokalfinale aufeinander. Die Münchner stehen zum 25. Mal im Endspiel und gehen als Favorit in die Partie im Berliner Olympiastadion. Bayern-Spieler Joshua Kimmich.
19: Ja, generell ist es immer was sehr Besonderes, hierher zu kommen. Also das merkt man schon innerhalb der Mannschaft, auch beim Staff, bei der eigenen Familie, im Verein. Das spürt man schon, dass jetzt jeder sich wirklich auf das Spiel freut.
17: Anstoß ist am Abend um 20 Uhr. Die ARD sendet live im Free TV.
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0: Das Radio Hamburg Wetter für euch. Es ist wirklich so wahnsinnig schön. Und sonnig. Also wirklich jetzt schon 24 Grad, es ist richtig warm. Keine einzige Sonne am Himmel. In Bilstedt steht 24, in Buxtehude 23, in Norderstedt 23. Maximal sind 28 Grad heute sogar drin. Morgen auch genauso wie heute sonnig, komplett trocken, keine Wolke bei 23 Grad. Also wirklich, ja, das ist einfach nur richtig schön. Und am Montag dann auch wieder genauso. Sonne, trocken, keine Wolke, 26 Grad. Also wirklich, das ist Sommerfeeling hier in Hamburg. Für eure Sicherheit, der Radio Hamburg Verkehr mit der Edeka-App. Achtung Autofahrer, da laufen Rehe auf der A7 Hamburg-Flensburg zwischen Kaltenkirchen und Bad Bramstedt. Passt bitte in beiden Richtungen auf. Unfall haben wir auf der A7 Flensburg Richtung Hamburg auf Höhe Quickborn. Die ungesicherte Unfallstelle blockiert da die rechte Spur. Und Stop and Go auf der A1 Bremen Richtung Hamburg. 7 Kilometer zwischen Sittensen und Heidenau. Da braucht ihr 25 Minuten mehr. A7 Hannover Richtung Hamburg. 7 Kilometer zwischen Heimfeld und Othmarschen. 20 Minuten mehr. In allen anderen Staus seid ihr in unter 10 Minuten durch. Die A23 ist gesperrt. Hamburg Richtung Heide. Zwischen Eidelstedt und Pinneberg Süd. Das noch bis Montagabend. Da ist eine Umleitung eingerichtet. Wegen Bauarbeiten ist das ganze Ding gesperrt. Und die Köhlbrandbrücke auch wegen Brückenarbeiten noch bis Montag 5 Uhr in beiden Richtungen gesperrt. Eine Umleitung in Richtung Westen führt da über die U30 und in Richtung Osten über die U40. Und das ist der Radio Hamburg Verkehr für Hamburg, Niedersachsen und Schleswig-Holstein.
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0: Yo, ihr startet ganz locker flockig in das Pfingstwochenende rein. Wirklich einfach mal in Ruhe die Sonne genießen, einfach irgendwas unternehmen. Vielleicht ein Kanu mal wieder leihen oder so, ein bisschen auf der Bille rumschippern. Richtig schön, warum nicht? Und wir begleiten euren Tag mit ganz vielen Mega-Hits. Die Laune, die bleibt also ganz weit oben. Wir haben gleich Sam Field und Weiss mit Hey Sun mit dabei. Oh, geiles Ding, freue ich mich jetzt schon drauf. Und Kamrad, leg los mit einem dicken Ohrwurm. Das Beste von heute, Hug Yourself.

0: viel los gewesen diese Woche. Wir schauen mal zurück.
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2: Moin Leute, ja, was war los diese Woche? Wir starten mit Musikinsider Friedrich Merz und seiner Gratulation an Bulgarien.
3: Ganz herzlichen Glückwunsch zum ersten Platz im European Song Contest mit Banga Ranga.
4: Rambo Zambo. Rambo Zambo.
2: Ja, endlich mal einen Hit landen. Das wär's doch, Friedrich. Aber Germany loost weiter ab. Nur Platz 23 für Sarah Engels beim
3: European Song Contest.
2: Der Sarah war das Schnuppe.
5: Ich habe von Anfang an gesagt, das Ranking ist für mich komplett egal. Ich hatte einen so tollen Abend.
2: Das könnte auch der Spruch von Friedrich Merz sein, wenn die AfD in Sachsen-Anhalt die Landtagswahl vor der CDU gewinnt. Jetzt fragt ihr euch, wo sind denn die guten Nachrichten? Hier kommt eine aus dem Bereich KI.
6: Im bayerischen Pocking hilft jetzt ein humanoider Roboter im Baumarkt.
2: Ja, ist doch geil, denkt man. Aber die Dinger lernen so irre schnell von uns Menschen, mit dem Ergebnis, dass den Roboter im Baumarkt noch kein Kunde zu Gesicht bekommen hat. Und Harry Styles ist endlich auf Tour und das ist kein günstiger Spaß. Dem Rolling Stone haben zwei junge Frauen gesagt, sie würden Blut spenden, bis sie genug Geld für die Tickets zusammen hätten. Ja, und wenn sie ein bisschen mehr als üblich abzapfen lassen, können die sich sogar einen Sitzplatz teilen. Genial. Schönes Wochenende und genießt die Sonne, solange sie noch echt ist. Euer Olli.
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0: Ja, wunderschönen Samstag euch mit Radio Hamburg. Oh, ist das herrlich. Überall sehe ich nur Menschen mit Sonnenbrillen, mit guter Laune, Sonne ins Gesicht. Und das macht einfach direkt was. Leute, wir fahren den Gang mal direkt ein bisschen weiter hoch mit ganz vielen Mega-Hits. Wir haben gleich Michael Schulte mit dem Besten von heute, 5 a.m. Und das Ding knallt richtig. Das sei euch mal gesagt.
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0: 11.30 Uhr.
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0: Kaum ist die Saison zu Ende. Der HSV hat schon den ersten Neuzugang für die neue Saison verpflichtet. Wie der Club mitteilte, wechselt der defensive Mittelfeldspieler Kofi Amoako vom Zweitligisten Dynamo Dresden in die Hansestadt. Die Radio Hamburg Nachrichten hört ihr dann um 12. Wir schauen gleich aufs Wetter und auch auf den Verkehr. Dauert nur 20 Sekunden.
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0: Und da sind wir wieder. Die Sonne, die brutzelt doch schon richtig auf der Haut. Da werden wir alle schön braun heute. Leute, genießt das Wetter. Jetzt schon 23 Grad. 28 Grad sind heute drin. Und es bleibt komplett wolkenfrei und sonnig das ganze Pfingstwochenende über. Für eure Sicherheit der Radio Hamburg Verkehr mit der Edeka-App. Achtung Autofahrer, Rehe laufen auf der A7 Hamburg-Flensburg zwischen Kaltenkirchen und Bad Bramstedt. Passt da in beiden Richtungen auf. Und dann haben wir auf der A1 Hamburg Richtung Lübeck Gegenstände, die da zwischen Kreuz Lübeck und Lübeck-Meusling liegen. Und ein Liegenbleiber auf der A210 Kiel Richtung Rendsburg zwischen Bredenbeck und Kreuz Rendsburg. Reifenteile liegen da auch noch. Stop and Go auf der A1 Bremen Richtung Hamburg, 7 Kilometer zwischen Sittensen und Heidenau, braucht ihr 50 Minuten mehr. Und auf der A7 Hannover Richtung Hamburg, 7 Kilometer zwischen Heimfeld und Othmarschen, 25 Minuten da länger. In allen anderen Staus seid ihr in unter einer Viertelstunde durch. Die A23 ist gesperrt, Hamburg Richtung Heide zwischen Eidelstedt und Pinnebeck Süd. Die ist am Dienstag wieder frei, da gibt es eine Umleitung auch. Und auch die Köhlbrandbrücke wegen Brückenarbeiten noch bis Montag 5 Uhr in beiden Richtungen gesperrt. Auch da gibt es Umleitungen über die U30 im Westen und Richtung Osten über die U40. Und das ist der Radio Hamburg Verkehr für Hamburg, Niedersachsen und Schleswig-Holstein. Gute Fahrt auch für euren Samstagseinkauf. Da ist das ein oder andere Kaltgetränk heute sicherlich mit dabei und auch ein bisschen mehr Eis. Wird bestimmt auch eingekauft, also macht ganz locker. Wir begleiten euch mit ganz vielen Mega-Hits. Ed Sheeran mit Shape of You passt doch super. Hört ihr gleich. Vorher noch der deutsche Ed Sheeran. Michael Schulte mit dem Besten von heute. 5 a.m.

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1: Drei Ehrenämter muss er heute ausführen. Ihr schickt schon viele Möglichkeiten bei WhatsApp die ganze Zeit. Und jetzt, Finn, bist du beim größten Safe Space für wohnungslose Menschen beim Barkenhafen in der Hafen City. Ja?
4: Es ist so beeindruckend und ich bin gleichzeitig verdammt stolz, Hamburger zu sein, wenn ich das hier sehe. Kara, du nennst das Festival hier das Ganze, ne?
5: Ja, oder Fest.
4: Oder Fest. Es ist ein Stand.

0: neben dem anderen für Menschen in Not. Es gibt einen Ärztebereich, es gibt eine Beratung, um an eine Wohnung zu kommen. Essen, Kleidung, Friseur, Duschen sind aufgebaut, WCs, sogar Massagen und die Tiertafel Hamburg, ne, mit dir?
1: Ja.
0: Warum machst du hier mit ehrenamtlich? Warum ist dir das so wichtig?
1: Weil ich es einfach toll finde, wenn Menschen Tiere haben, weil Haustiere einfach wichtig sind für Menschen. Ein Seelentröster, einfach ein toller Partner.
0: Voll.
1: Partner in Crime, möchte ich fast sagen.
0: Ja.
1: Und wir möchten einfach, dass die gut versorgt werden.
0: Und die werden verdammt gut versorgt mit ganz viel Snacks und Essen. Und jetzt wird hier gerade für die Katze was versorgt. Und was darfst du den Hund sein?
2: Such dir was von dir aus.
0: Okay, wir dürfen was aussuchen. Dann nehmen wir lieber Nassfutter, holen wir direkt hier drüben. Nehmen wir die großen?
1: Ja, wir können. Guck mal, das ist schön.
0: Ja.
1: Nehmen wir davon zwei Dosen.
0: Okay, hier gibt's ja hier schön Pansen. Lecker, nehmen wir zwei Dosen gleich mit. Du hast zwei gesagt. Ja, probieren wir später auch noch. So, dann darf ich dir das einmal rüberreichen. So. Und es ist natürlich alles, und das ist ja das Wichtige, für die Menschennot, alles kostenlos. Und es gibt noch ein paar Leckerlis dazu. Bitteschön. Drüben sind auch noch Hundekörbe. Es ist so wunderbar. Ich mache hier sehr gerne mit Liebe noch ein bisschen weiter.
3: Sehr schön. Ja, guck mal, den ersten Punkt hast du schon. Zwei Ehrenämter musst du noch schaffen. Wir sind gespannt, ob du es packst. Wir geben uns jetzt auch erstmal schön ganz viele Mega-Hits. Und Leonie und Callum Scott mit Stay.

0: Was für ein herrlicher Tag mit dieser Sonne. Da brauchen wir doch auch herrliche Musik. Mit Halo hört ihr gleich hier bei eurem Musiksender Nummer 1. Und natürlich haben wir auch das Beste von heute mit dabei. Schön sommerliche Sounds von Fastboy. Beautiful, beautiful, das wird der Sommerhit 2026, da lege ich mich fest. Beautiful Life hört ihr gleich.
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0: 12 Uhr.
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12: Ich bin Tine Klimach. Nach einer Gasexplosion in einer Kohlemine in Nordchina sind laut chinesischer Staatsmedien mindestens 90 Menschen gestorben. Wie viele Menschen weiter in der Mine eingeschlossen sind, ist noch unklar. Die Rettungsarbeiten dauern weiter an.
13: Das Unglück soll sich bereits am Freitagabend ereignet haben. Die genaue Ursache für die Gasexplosion ist noch unklar. Ebenfalls, ob sich die Anzahl an Toten weiter erhöhen könnte. Doch die Kohleindustrie in der nordchinesischen Provinz Shaanxi ist für ihre mangelhaften Sicherheitsstandards berüchtigt. In den vergangenen Jahren gab es immer wieder Unfälle mit vielen Toten. Zum Minenunglück in China, Fabian Kretschmer.
12: Unionsfraktionschef Jens Spahn sieht aktuell keine finanziellen Spielräume für eine BAföG-Erhöhung. Staatliche Leistungen wie Bürgergeld, Wohngeld, Elterngeld, BAföG werden wir absehbar nicht erhöhen, sagte der CDU-Politiker dem Münchner Merkur. Dabei hatten sich Koalitionspolitiker erst vor wenigen Wochen nach langen Diskussionen auf eine BAföG-Reform verständigt. Zum Grundgesetztag hat Bundespräsident Frank-Walter Steinmeier die Menschen in Deutschland dazu aufgerufen, sich für das Gelingen der Demokratie zu engagieren. Die Demokratie brauche aktive Bürger, sagte Steinmeier der deutschen Presseagentur. Das deutsche Grundgesetz war am 23. Mai 1949 verkündet worden.
7: Es sei ihm ein Herzensanliegen, betont der Bundespräsident, den Geburtstag unserer Verfassung sehr viel stärker im allgemeinen Bewusstsein zu verankern. Denn das Grundgesetz garantiere Freiheit, Rechtsstaatlichkeit und Demokratie. Und deshalb, so Steinmeier, solle der 23. Mai gefeiert werden. Deutschlandweit mit vielen Mitmachaktionen von Kommunen, Vereinen und Initiativen. Der Bundespräsident macht selbst mit, in den vergangenen Tagen schon in NRW und Bayern, heute hier in der Hauptstadt unter anderem mit Gartenarbeit auf einem Friedhof. Aus Berlin, Thomas Thonfeld.
12: Deutschlands Schwimmbädern fehlen zum Start der Freibadsaison weiterhin Bademeister. Leider sei es so, dass immer noch Fachkräftemangel bestehe, so der Bundesverband Deutscher Schwimmmeister. Der Mangel resultiere aus der Corona-Zeit und den Babyboomern, die in Rente gehen. Es sei aber eine Tendenz zu erkennen, dass es wieder mehr werden. Einer Umfrage des Verbands kommunaler Unternehmen unter Badbetreibern zufolge sind die Lücken vielerorts groß. Anfang Mai war nur etwas mehr als die Hälfte der Stellen besetzt.
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0: Das Radio Hamburg Wetter jetzt für euch. Überall nur glückliche Menschen, wo man sieht. Das ist so krass, was Sonne wirklich ausmacht. Ne? 25 Grad haben wir gerade in Wandsbek, 24 in Bad Oldesloe, 24 auch in Stade. Also es ist wirklich Wahnsinn. Keine Wolke am Himmel, höchstens ein bisschen vielleicht so eine Schleierwolke, aber da zähle ich jetzt auch nicht mit. Sonne, Sonne, Sonne. Heute den ganzen Tag, morgen den ganzen Tag, Montag den ganzen Tag. Pfingstwochenende ist auf jeden Fall gebonkt. Für eure Sicherheit der Radio Hamburg Verkehr mit der Edeka-App. Achtung Autofahrer, Rehe laufen auf der A7 Hamburg-Flensburg zwischen Kaltenkirchen und Bad Bramstedt. Passt bitte in beiden Richtungen auf. Ein brennendes Auto auf der A1 Lübeck Richtung Hamburg zwischen Ahrensburg und Stapelfeld. Dann haben wir einen Liegenbleiber und auch Reifenteile auf der A210 Kiel Richtung Rendsburg zwischen Bredenbeck und Kreuz Rendsburg, da auf dem rechten Fahrstreifen. Und Stop and Go auf der A1 Bremen Richtung Hamburg, 7 Kilometer zwischen Sittensen und Heidenau. Da gab es einen Unfall, das Auto liegt in der Leitplanke, da braucht ihr 50 Minuten mehr. Und auf der A7 Hannover Richtung Hamburg, 7 Kilometer zwischen Heimfeld und Othmarschen, eine halbe Stunde mehr. In allen anderen Staus seid ihr in unter 20 Minuten durch. Eine Sperrung auf der A23 Hamburg Richtung Heide zwischen Eidelstedt und Pinneberg Süd, noch bis Dienstagmorgen, da ist aber auch eine Umleitung eingerichtet. Genauso wie bei der Köbrandbrücke, die ist noch bis Montag früh 5 Uhr in beide Richtungen gesperrt. Und das ist der Radio Hamburg Verkehr für Hamburg, Niedersachsen und Schleswig-Holstein.
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0: Oh, heute mal so ein kleiner Ausflug gleich zur Eisdiele in eurem Viertel ums Eck. Das ist zwar eine lange Schlange, aber das lohnt sich ja voll. Also in der Sonne, da lässt es sich ja aushalten, würde ich mal behaupten. Also, macht was aus dem Tag. Auf Radio Hamburg könnt ihr zählen, wenn ihr einschaltet. Immer ganz viele Mega-Hits, die euch durch den Tag tragen. Jetzt auch mit den ersten richtigen Sommer-Hits. Gleich von Fastboy, neue Musik hier bei Radio Hamburg. Und los geht's mit Holly Humberstone. Hört ihr jetzt mit dem Besten von heute auch schön lockerer, sommerlicher Vibe. To Love Somebody.

Achtung Autofahrer, da ist ein Falschfahrer, der euch entgegenkommt auf der A23 Hamburg-Heide zwischen Halstenbek, Kropunda und Pinneberg Nord. Passt da bitte in beiden Richtungen auf, da ist ein Falschfahrer unterwegs. 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

0: schönen Samstag euch. Leute, genießt das schöne Wetter, ein bisschen euren Hobbys nachgehen, vielleicht schwimmen gehen, jetzt wo die Freibäder offen haben, ein bisschen laufen gehen, mit Freunden unterwegs sein, wie auch immer. Also wenn ihr Hobbys habt, ne? Wenn nicht, dann ist natürlich schlecht. So wie bei Lea Kruse aus Guten Morgen Hamburg, eurer Radio Hamburg Morning Show. Das hat ja John Mendt irgendwann so gemerkt. Oh krass, die Frau hat einfach keine Hobbys. Und dann haben sie sich überlegt, was machen wir? Ja, und dann haben sie gesagt, ja, die probiert jetzt einfach ein paar Hobbys aus. Und ihr seid da voll mit drin, ihr schickt Hobbys, die Lea ausprobieren soll. Und daraus haben wir so schöne Lose gemacht. Und jetzt haben wir Hobbylose für die Hobbylose. Und losgelegt hat sie diese Woche bei der Feuerwehr.
1: Ich denke mir gerade ehrlich, was habe ich mir hier eingebrockt? Ich bin voll aufgeregt. Oh, alleine Schuhe anziehen ist schon ein Workout. Oh, tatsächlich ist es im Auto nicht so laut wie draußen. Oh, ich fahre jetzt dieses Boot. In Klammern, ich habe keinen Führerschein. Und Vollgas! Okay, es ist soweit. Ich bin das erste Mal negativ aufgefallen. Wassermarsch! Ui, oh.
0: Ja, also Feuerwehr, das ist es schon mal nicht. Und Leute, bitte kommt nicht mit Singen oder so. Ich kenne diese Frau, sie kann nicht singen. Bitte, lasst es. Ja, aber schickt gerne Hobbys rüber, denn am Dienstag wird dann wieder ein neues Hobby los für sie gezogen. Und jetzt Fastboy mit Beautiful Life.

0: die Musik, die stimmt einfach hier bei eurem Musiksender Nummer 1 hier bei Radio Hamburg. Deswegen habt ihr doch eingeschaltet. 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Schön ein bisschen Nostalgie bei der Sonne genießen. Fergie mit Big Girls Don't Cry hört ihr gleich. Und sommerlich wird's auch. Mit I Just Might, das ist das Beste von heute. Passt perfekt zur Sonne und hört ihr gleich.
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0: Halb eins.
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0: Beim Zusammenstoß von zwei Autos an der Kreuzung Barmbeker Markt, den Heide, heute Morgen hat sich ein Auto komplett überschlagen. Dabei wurde eine 22 Jahre alte Fahrerin laut Polizei Gott sei Dank nur leicht verletzt. Aber wie genau das überhaupt passiert ist, der ganze Unfallhergang ist komplett unklar, sagt die Polizei. Die Radio Hamburg Nachrichten hört ihr um 13 Uhr. Wir schauen aufs Radio Hamburg Wetter. Und das ist Wahnsinn. Also wirklich, was für ein schönes Wetter. Man weiß ja immer schon so ein bisschen so, oh, das wird schön, aber wenn es dann da ist, freut man sich doch nochmal extra. 25 Grad haben wir schon, 28 Grad werden es und wir haben Sonne den ganzen Tag und das ganze Wochenende über auch. Für eure Sicherheit, der Radio Hamburg Verkehr mit der Edeka-App. Da haben wir eine Entwarnung, der Falschfahrer auf der A23 ist weg, zwischen Heizenbeck, Kruppunder und Pinneberg Nord. Rehe laufen aber noch auf der A7, Hamburg-Flensburg zwischen Kaltenkirchen und Bad Bramstedt. Stop and Go auf der A1, Bremen Richtung Hamburg, 10 Kilometer zwischen Sittensen und Heidenau. Da gab es einen Unfall, das Auto liegt in der Leitplanke, 40 Minuten braucht ihr mehr. Und auf der A7, Hannover Richtung Hamburg, 7 Kilometer zwischen Heimfeld und Bahrenfeld, da eine halbe Stunde mehr. In allen anderen Staus seid ihr in unter 20 Minuten durch. Die A23 ist noch gesperrt, Hamburg Richtung Heide zwischen Eidelstedt und Pinneberg Süd. Dienstag früh könnte da wieder durch. Eine Umleitung ist da eingerichtet. An der Kölbrandbrücke auch. Da laufen Brückenarbeiten noch bis Montag 5 Uhr. In beiden Richtungen ist da gesperrt. Da gibt es eine Umleitung über die U30 und auch über die U40. Und das ist der Radio Hamburg Verkehr für Hamburg, Niedersachsen und Schleswig-Holstein. Und wir holen jetzt das sommerliche Gefühl und den ganzen Vibe auch mit auf die Playlist hier bei Radio Hamburg. Ganz viele Mega-Hits, damit ihr euch einfach zurücklehnen könnt und die Sonne genießt. Das Beste von heute jetzt für euch. Bruno Mars mit

0: Schönen Samstag euch. Heute ist ein besonderer Tag, der Tag der Ehrenarbeit. Ja, und passend dazu haben wir gemeinsam heute mal Finn losgeschickt.
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0: Drei ehrenamtliche Arbeiten sollst du übernehmen, Finn. Eine hast du schon, aber zwei fehlen dir noch.
2: Dickes Dankeschön mal an Radio Hamburg-Hörer Trickwe für den Tipp. Ich bin jetzt gerade auf St. Pauli angekommen, direkt beim Bunker, weil hier das Forum Wir in Hamburg stattfindet. Und da geht es nur um Ehrenamtlichkeit. Ich freue mich sehr drauf. Weiß noch nicht ganz genau, was mich erwartet, aber kann ja nur gut werden. Bis gleich.
0: Ja, du bist auf jeden Fall optimistisch. Etwas über eine Stunde hast du nur noch Zeit für zwei Arbeiten. Also, naja, also ja, ich bin sehr gespannt. Ihr bestimmt auch. Er meldet sich um 13.13 Uhr nochmal wieder. Dann wissen wir alle mehr, was er da momentan so treibt.

0: Perfekte Mucke für den sonnigsten Tag bisher, den sommerlichsten Tag. Wir sind doch alle richtig gut gelaunt heute. Fenster auf beim Autofahren auch mal wieder, Arm raus und ihr gebt euch ganz viele Mega-Hits. Das Beste von heute mit vielleicht der besten Stimme Deutschlands momentan, Clock Clock mit Out of the Dark. Wirklich einfach so ein Ding zum Runterkommen. Nach einer anstrengenden Arbeitswoche hört ihr schon gleich nach den Nachrichten um 1 hier bei eurem Musiksender Nummer 1, Radio Hamburg.
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0: 13 Uhr.
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16: Ich bin Tine Klimach. Finanzminister und SPD-Chef Lars Klingbeil hat Kompromissbereitschaft seiner Partei zu grundlegenden Reformen signalisiert. Die notwendigen Reformen voranzutreiben erfordere Kompromisse in der politischen Mitte, sagte Klingbeil der Rheinischen Post. So einen Kompromiss hatten SPD und Union beim BAföG bereits gefunden. Unionsfraktionschef Spahn stellt ihn aber wieder in Frage.
17: Die SPD betont ihre Kompromissbereitschaft bei den notwendigen Reformen und nahezu zeitgleich kassiert Unionsfraktionschef Spahn die schon verabredete BAföG-Reform einfach wieder ein. Eigentlich hatten sich Schwarz und Rot darauf verständigt, erst den Wohnkostenzuschuss für Studierende um 60 Euro pro Monat zu erhöhen und dann das BAföG schrittweise auf das Niveau der Grundsicherung anzuheben. Aber jetzt lässt sich Spahn im Münchner Merkur plötzlich mit diesem Satz zitieren: Bürgergeld, Wohngeld, Elterngeld und BAföG werden wir absehbar nicht erhöhen können. Aus Berlin, Uli Reitinger.
16: Zum Impfen oder in bestimmten Fällen Blut abnehmen, sollen wir in Zukunft auch in die Apotheke gehen können. Chronisch Kranke sollen dort Medikamente auch ohne neues Rezept bekommen können. Das hat der Bundestag beschlossen. Der Verband der Hausärztinnen und Ärzte sieht die geplanten Änderungen allerdings kritisch, so der Vorsitzende Markus Blumenthal-Bayer im ZDF.
18: Ich halte von der Apothekenreform gar nichts. Es ist weder eine Entlastung der Praxen noch eine Verbesserung von Versorgung, sondern es ist ein Dammbruch und es ist auch eine Gefahr von Patientensicherheit.
16: Die Bundesregierung will mit der neuen Apothekenreform Apotheken auf dem Land erhalten und Arztpraxen entlasten. Es ist Chinas wohl verheerendstes Minenunglück seit über einem Jahrzehnt. Nach einer Gasexplosion in einer Kohlemine in Nordchina sind mindestens 90 Menschen gestorben. Das melden chinesische Staatsmedien. Ob nach wie vor weitere Personen in dem Kohlebergwerk eingeschlossen sind, ist unklar. Die Rettungsarbeiten laufen auch über 20 Stunden nach der Gasexplosion weiter unter Hochdruck. Zum Sport. Die Eishockey-Nationalmannschaft holt den ersten Sieg bei der WM in der Schweiz. Durch das 6:2 gegen Ungarn am Abend besteht für die deutsche Nationalmannschaft weiter die Chance auf den Einzug ins Viertelfinale. Aber auch das Spiel gegen Österreich heute Abend muss gewonnen werden, damit das DEB-Team im Turnier bleibt.
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0: Das Radio Hamburg Wetter jetzt für euch. Es ist so ein unfassbar schöner Tag. So viel Sonne. Wir gehen immer weiter hoch, auch so was die Temperaturen angeht. Jetzt sind wir schon bei 26 Grad in Sasel, 26 auch in Hollenstedt, 25 in Pinneberg. Also da geht noch ein kleines bisschen, weil wir gehen bis auf 28 Grad heute hoch. Kaum ein Wind, kaum eine Wolke, nur Sonne. Und so geht es dann auch das ganze Pfingstwochenende über weiter. Morgen 23 Grad, Montag 26 Grad, die ganze Zeit nur Sonne satt. So wollen wir das doch eigentlich alle haben. Für eure Sicherheit, der Radio Hamburg Verkehr mit der Edeka-App. Achtung Autofahrer, da laufen Rehe auf der A7 Hamburg-Flensburg zwischen Kaltenkirchen und Bad Bramstedt. Gegenstände auf der A1 Hamburg Richtung Lübeck zwischen Basbüttel und Stapelfeld. Und Stop and Go auf der A7 Hannover Richtung Hamburg 9 Kilometer zwischen Heimfeld und Othmarschen 35 Minuten länger. Auf der A7 Flensburg Richtung Hamburg auch 5 Kilometer zwischen Hennstedt-Ulzburg und Quickborn, da 20 Minuten mehr. In allen anderen Staus seid ihr in unter 10 Minuten durch. Eine Sperrung auf der A23 haben wir noch, Hamburg Richtung Heide ist das. Zwischen Eidelstedt und Pinneberg Süd, da laufen Bauarbeiten. Am Dienstag könnt ihr da wieder langfahren, da ist auch eine Umleitung eingerichtet. Und auch die Kölbrandbrücke ist gesperrt wegen Brückenarbeiten. Bis Montag 5 Uhr morgens in beide Richtungen, da gibt es auch Umleitungen. Dann gehen noch einige Straßenfeste in der City, zum Beispiel das von St. Georg. Da ist die lange Reihe gesperrt wegen des St. Georg-Straßenfest, das Ganze auch bis Montag früh. Unter anderem ist auch die Poppenbüttler Hauptstraße zwischen Haagsheider Straße und Poppenbüttler Markt bis Dienstag gesperrt. Oder auch die Schanzenstraße, also da geht einiges. Alle Sperrungen findet ihr ganz feinsäuberlich aufgelistet bei uns auf der Homepage. Das ist der Radio Hamburg Verkehr für Hamburg, Niedersachsen und Schleswig-Holstein.
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0: Und bei dem Wetter tanken wir alle neue Energie, alle wirken entspannt, auch beim Einkaufen, gar kein Stress heute. Man geht einfach anders ran, ne? Und man merkt das auch bei allen anderen. Und genau deswegen machen wir es auch entspannt auf der Playlist. Ganz viele Mega-Hits, alle schön locker flockig. Und es geht los mit Clock Clock, Out of the Dark. Das Beste von heute.

0: Radio Hamburg Familie, die glaubt natürlich wieder mal an Finn. Heute bei seiner Radio Hamburg Samstags-Challenge. 3 ehrenamtliche Arbeiten muss er heute schaffen. Eine hat er tatsächlich schon und jetzt, Finn, bist du am Grünen Bunker in der Feldstraße. Das ist eine Messe. Wir heißt das Ganze. Eine Messe rund ums Ehrenamt.
1: Ja? Na, das ist doch mal was. Ich bin ehrenamtlich unterwegs fürs Ehrenamt und verteile hier fleißig Flyer für die alte Villa Niendorf. Hi, ja. Ulrike.
2: Hi.
1: Ihr habt so schönes Programm, meine Güte. Also die Flyer, die ich hier in der Hand habe, übers Kaffee Mittenmangen, so, das ist dein Projekt, Ulrike. Gemeinsames Singen, Basisdeutschkurs. Ihr macht von bis alles kostenlos bei euch in Niendorf. Ne? Nehmt uns mal mit.
2: So ist es. Wir haben über 100 aktive Ehrenamtliche, die die verschiedenen Angebote unterstützen. Hauptamtliche, die uns das ermöglichen, dass wir das machen können. Und zu uns kann tatsächlich zum Beispiel ins Café einfach jeder kommen, sich einen Kaffee holen, auf einen Schnack sich hinsetzen. Bei uns ist die Welt zu Gast und wir freuen uns immer über Besuch.
1: Oh, ich liebe das, wenn wir alle zusammenkommen. Oder was macht das für einen Spaß? So ein schönes Ehrenamt. Und mir macht es hier jetzt Spaß, noch ein bisschen weiter Flyer zu verteilen und Leute darauf aufmerksam zu machen. Wenn ihr Leute, ne, wenn ihr sagt, ich will mich auch ehrenamtlich engagieren, dann guckt doch heute hier im Bunker einmal vorbei. Ich stehe hier auch noch ein bisschen am Stand und dann können wir mal ein bisschen drüber schnacken.
0: Ja, aber nicht zu lange, ne? Du hast ja noch genau eine Stunde nur noch. Dann musst du das letzte Ehrenamt abgehakt haben, um deine Challenge zu bestehen. Um 14:14 Uhr gibt es die Auflösung.

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0: Samstagmittag hier bei Radio Hamburg, mitten in der Radio Hamburg Samstags-Challenge, die Finn ja immer noch bestehen muss. Er hat es immer noch nicht geschafft, 3 Ehrenämter auszuführen hier heute am Tag des Ehrenamts. Und um 14.14 Uhr gibt es die Auflösung. Finn, wie läuft's denn bei dir?
1: Wenn ich heute was gelernt habe, dann, dass so viel Ehrenamtliches los ist in Hamburg. Und das finde ich ganz großartig. Danke mal an der Stelle. Ich brauche aber trotzdem noch eine Sache, damit ich meine Radio Hamburg Samstags-Challenge bestehe. Wenn ihr jemanden kennt, der heute ehrenamtlich arbeitet, vielleicht seid ihr ehrenamtlich selbst unterwegs heute, dann schickt doch nochmal schnell eine WhatsApp rüber, 040-333-10.000.
0: Ja, mach das mal unbedingt. Dann schafft er es vielleicht ja doch noch. Und ansonsten atmen wir schön durch. Genießen die Freiheit, genießen die Sonne gleich mit ganz vielen Mega-Hits und dem Besten von heute von Dermot Kennedy, Funeral, ganz entspanntes Ding bei eurem Musiksender Nummer 1.
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0: 13:30.
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0: Auf der Flucht vor der Polizei im Bereich Pinneberg hat eine Person heute Morgen eine Oberleitung berührt. Laut Bundespolizei sei er oder sie dabei lebensgefährlich verletzt worden und kam mit einem Rettungshubschrauber dann ins Krankenhaus. Der Vorfall sorgte am Vormittag für Einschränkungen im Bahnverkehr zwischen Pinneberg und Hamburg und es kann tatsächlich auch immer noch zu Verspätungen deswegen kommen. Die Radio Hamburg Nachrichten hört ihr dann um 14 Uhr. Wir schauen aufs Radio Hamburg Wetter. Darauf haben wir doch auch alle gewartet. Sommerliche Temperaturen bis zu 28 Grad heute. Und aktuell haben wir schon 26 erreicht. Sehr schön und pure Sonne den ganzen Tag. Für eure Sicherheit der Radio Hamburg Verkehr mit der Edeka-App. Achtung, Autofahrer, Rehe laufen auf der A7 Hamburg-Flensburg zwischen Kaltenkirchen und Bad Bram steht da. In beiden Richtungen besonders aufpassen. Und Gegenstände liegen auf der A1 Hamburg Richtung Lübeck zwischen Basbüttel und Stapelfeld. Stop and Go auf der A7 Hannover Richtung Hamburg, 9 Kilometer zwischen Heimfeld und Othmarschen, da eine Dreiviertelstunde länger. In allen anderen Staus seid ihr aber locker unter 10 Minuten durch. Die A23 Hamburg Heide ist zwischen Eidelstedt und Pinneberg Süd gesperrt. Dienstag ist da wieder freie Fahrt, da gibt es eine Umleitung und auch die Köhlbrandbrücke ist noch bis Montag früh gesperrt in beide Richtungen. Da laufen auch Brückenarbeiten. Das ist der Radio Hamburg Verkehr für Hamburg, Niedersachsen und Schleswig-Holstein. Und jetzt bei dem Wetter ein bisschen runterkommen, ganz entspannt alles angehen lassen, die Woche abhaken langsam und einfach die Sonne und das Wochenende genießen. Mit ganz vielen Mega-Hits hier bei Radio Hamburg und wir starten entspannt mit Dermot Kennedy, der kann entspannt. Wie kaum jemand anders und dabei trotzdem so eine Power. Das Beste von heute. Funeral.

Achtung, Autofahrer, da sind Menschen auf der A7 Flensburg-Hamburg. Der Radio Hamburg-Verkehr mit der Edeka-App auf Höhe Quickborn laufen Menschen. Passt bitte in beiden Richtungen besonders auf.

0: Auch wenn ein langes Wochenende ist, kleine Geschichtsstunde machen wir mal.
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3: Guten Morgen zur Geschichte, ihr Mäuse. Wisst ihr noch, wie der 30-jährige Krieg begonnen hat?
4: Ja, ich weiß noch genau. Ich war bei McDrive mit meiner Mutter und dann plötzlich, sie sagen das so ein Radio durch.
5: Funny, Jamila.
4: Ganz ehrlich, was soll man sonst dazu sagen?
3: Jamila, wir haben das in der letzten Geschichtsstunde behandelt.
4: Umso besser. Dann müssen wir das ja nicht nochmal besprechen, oder?
3: Okay, Jamila hat heute offenbar keine Lust. Marcel, weißt du, wie der 30-jährige Krieg begonnen hat?
5: War das nicht, wo sie so Leute aus dem Fenster geworfen haben?
3: Richtig.

0: Es war der sogenannte Prager Fenstersturz.
1: Kollege von mir, ihm gehört Easy Clean Fensterreinigung. Ich kann ihn anrufen.
2: Ja, aber wenn die aus Fenster geworfen wurden, dann muss man ja eher da drunter sauber machen.
0: Jamila, eben wolltest du noch nicht mitmachen.
2: Ja, aber jetzt kommt ein bisschen Action in die Sache.
0: Der 30-jährige Krieg war erst ein Krieg zwischen Katholiken und Protestanten und danach ging es um die Vorherrschaft in ganz Europa. Am Schluss waren unzählige Länder in den Konflikt verwickelt.
3: Richtig wie so Wollknäuel, ne?
0: Könnte man sagen.
2: Und warum haben die das 30 Jahre durchgezogen?
0: Gute Frage, Lena.
2: Ich weiß warum. Darf ich? Bin ich wieder im Game?
0: Natürlich. Ich freue mich, wenn du dich beteiligst. Hupsi-dupsi. Aber warum glaubst du, dass der 30-jährige Krieg so lange gedauert hat, Jamila?
2: Ja, wenn sie nach 26 Jahren Frieden geschlossen hätten, dann wäre es ja kein 30-jähriger Krieg mehr gewesen. Ja, was?
4: 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Und bis dahin genießen wir natürlich das lange Wochenende mit neuer Musik von One Republic. Ungehört kann man bei denen immer sagen, geil, wir hören trotzdem rein. Need Your Love, das Beste von heute. Neu.

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15: Ich bin Tanja Wagner. Das Grundgesetz feiert Geburtstag. Da Demokratie von Menschen lebt, die mitmachen, hat Bundespräsident Steinmeier für den heutigen 23. Mai den ersten deutschlandweiten Mitmachtag ausgerufen.
16: Durch das Mitmachen könne jeder Einzelne merken, dass er gebraucht werde. Steinmeier selbst geht mit gutem Beispiel voran, etwa beim Pflegen von Wanderwegen oder Gartenarbeiten in öffentlichen Anlagen. Vor allem junge Menschen möchte das Staatsoberhaupt auch mit dem Mitmachtag erreichen und deren Interesse an Ehrenämtern wecken. Künftig solle der Geburtstag des Grundgesetzes jedes Jahr auf diese Weise gefeiert werden, wünscht sich der Bundespräsident. Als Tag, an dem alle etwas für andere und für das Land tun. Thomas Thonfeld, Berlin.
15: Unionsfraktionschef Spahn sieht aktuell keine finanziellen Spielräume für eine BAföG-Erhöhung. Staatliche Leistungen wie Bürgergeld, Wohngeld, Elterngeld, BAföG werden wir absehbar nicht erhöhen können, sagte der CDU-Politiker dem Münchner Merkur. Dabei hatten sich die Koalitionspolitiker erst vor wenigen Wochen nach langen Diskussionen auf eine BAföG-Reform verständigt. Die sieht vor, zum kommenden Wintersemester die Wohnkostenpauschale von 380 auf 440 Euro im Monat zu erhöhen. Dann soll das BAföG schrittweise auf das Niveau der Grundsicherung angehoben werden. Deutschlands Schwimmbädern fehlen zum Start der Freibadsaison weiterhin Bademeisterinnen und Bademeister. Leider sei es so, dass immer noch Fachkräftemangel bestehe, sagte Peter Harzheim, Präsident des Bundesverbands Deutscher Schwimmmeister der Deutschen Presseagentur.
17: Einer Umfrage des Verbands kommunaler Unternehmen unter über 90 Badbetreibern zufolge sind die Lücken beim Personal in Schwimmbädern vielerorts groß. Anfang Mai war nur etwas mehr als die Hälfte der Stellen besetzt. Fast jedes dritte Schwimmbad meldete noch einen zweistelligen Personalbedarf. Ein weiteres Problem? Geldmangel. Deshalb müssten viele Bäder geschlossen bleiben oder reduziert betrieben werden. Tine Klimach, Nachrichtenredaktion.
15: Der FC Bayern München und der VfB Stuttgart treffen am Abend im Finale des DFB-Pokals aufeinander. Für den deutschen Rekordmeister geht es nach der Meisterschaft in der Fußball-Bundesliga um das Double. Verzichten muss Favorit Bayern München dabei auf Nationaltorwart Neuer, der wegen einer Wadenverletzung ausfällt.
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5: Das Radio Hamburg Wetter jetzt für euch am Start. Es ist richtig schön sommerlich, sonnig. So ein paar Wolken ziehen jetzt dann doch nochmal so rüber, aber wirklich nur so ganz leichte Schleierwolken. Also man hat trotzdem voll blauen Himmel, Sonne, alles bei 26 Grad aktuell in Himmelpforten. Wir haben 27 in Schwarzenbek, 28 Grad sind Tagestop-Temperatur. Also da ist wirklich richtig was drin heute und auch das ganze Wochenende über vor allem. Morgen auch nochmal 23 Grad, 13 Stunden Sonne. Montag 26 Grad, 15 Stunden Sonne. Also da können wir uns auf jeden Fall sehr drauf freuen. Für eure Sicherheit der Radio Hamburg Verkehr mit der Edeka-App. Achtung Autofahrer, Menschen laufen auf der A7 Flensburg-Hamburg auf Höhe Quickborn auf der Straße rum. Passt bitte in beiden Richtungen auf. Rehe laufen auf der A7 Hamburg-Flensburg zwischen Kaltenkirchen und Bad Bramstedt, auch da in beiden Richtungen. Und Stop and Go auf der A7 Hannover Richtung Hamburg, 9 Kilometer zwischen Heimfeld und Othmarschen, braucht ihr eine halbe Stunde länger. In allen anderen Staus hin seid ihr in unter 10 Minuten durch. Die A23 ist noch gesperrt, Hamburg Richtung Heide zwischen Eidelstedt und Pinneberg Süd. Die ist Dienstag wieder frei und die Kölbrandbrücke ist wegen Brückenarbeiten auch noch bis Montag 5 Uhr in beiden Richtungen gesperrt. Da gibt es auch eine Umleitung, genauso wie bei der anderen Sperrung A23. Und auch alle anderen Sperrungen auch rund ums Stadtteilfest St. Georg findet ihr auch online unter radiohamburg.de. Das ist der Radio Hamburg Verkehr für Hamburg, Niedersachsen und Schleswig-Holstein.
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5: Langsam aber sicher wird's spannend. Schafft Finn seine Radio Hamburg Samstags-Challenge? Unser letzter Stand ist, wird knapp, weil er hat nur noch, also er hat zwar nur noch eine einzige Ehrentat, die er da machen muss. Heute ist ja seine Aufgabe, drei ehrenvolle Aufgaben, wie nennt man das? Guck mal, jetzt fehlt mir hier gerade sogar das Wort, ey. Kann auch kaum noch labern. Auf jeden Fall muss er drei ehrenvolle Aufgaben schaffen und dann hat er die Challenge bestanden. Sorry, Leute, ist langsam hier durch. Aber schafft er es wirklich, das werden wir gleich herausfinden, um 14.14 Uhr. Bis dahin natürlich noch ganz viele Mega-Hits. Maroon 5 ist mit dabei mit Memories und Baby Rexha und Faithless mit dem Besten von heute. Ballern jetzt mal richtig los mit New Religion. Los geht's.

0: Drei ehrenamtliche Tätigkeiten. Das muss Finn heute schaffen. Und jetzt ist die Zeit abgelaufen.
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0: Es wird knapp, Finn. Eine musst du noch.
3: Hätte mir heute Morgen jemand gesagt, als du die große Challenge verkündigt hast, dass mir ein Ballsack am Ende helfen wird, das Ding nach Hause zu holen, dann hätte ich natürlich absolut mit dem Kopf geschüttelt. Miguel, moin mal lieber.
4: Moin moin, hallo.
3: Du bist heute sowas von mein Retter. Du bist aber gleichzeitig auch Fußball- und Hockeytrainer beim ETV.
4: Ja, also nur Fußballtrainer, aber Hockey als polysportives Aufwärmprogramm, genau.
3: Und sag mal, warum machst du das ehrenamtlich? Warum macht das so Bock?
4: Ja, weil ich total gerne Fußballtrainer bin.
3: Ja.
4: Und auch total Bock habe, Kinder auf ihren Weg zu begleiten und sie weiterzuentwickeln.
3: Ey, wie cool. Und das jetzt noch auf dem Kunstrasen, direkt beim Schlump in der Nähe ist das ja. Und damit ist mein, ich habe jetzt gerade nur einen Ballsack hier einmal übers Spielfeld getragen, aber gehört zur ehrenamtlichen Tätigkeit. Und damit ist meine Challenge bestanden, Niklas. Aber sowas von kurz vor Schluss.
0: Boah, wie er sich freut, ne, weil er einen Ballsack trägt. Aber ja, muss ich sagen, Ehrenamt ist Ehrenamt, egal wie klein es auch ist. Glückwunsch.
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0: Glückwunsch, Glückwunsch, Finn. Glückwunsch auch an Radio Hamburg-Hörer Dennis. Du hast einen Daumen hoch geschickt bei WhatsApp und damit hast du dir 50 Euro gesichert. Tipptopp, herzlichen Glückwunsch. Nächste Woche geht's dann weiter mit der nächsten Challenge. Da seid ihr natürlich auch wieder gefragt. Ihr müsst Finn dringend helfen und gönnt euch dann auch eure eigenen 50 Euro. Jetzt schönes Wochenende weiterhin mit Miles Smith und Niall Horan. Drive safe, das Beste von heute.
2: Nein.

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0: Das Wetter, das spielt schon mal mit. Die Musik ist sowieso voll am Start hier bei Radio Hamburg, euer Musiksender Nummer 1. Und jetzt wird es ein bisschen gefühlvoll. Natasha Bedingfield mit Soulmate hört ihr gleich. Und Somba, absoluter Megastar, absoluter Megahit, Homewrecker. Von ihm das Beste von heute hört ihr gleich.
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0: Halb drei.
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0: Auf der Flucht vor der Polizei im Bereich Pinneberger Bahnhof hat ein 26-jähriger Mann heute Morgen eine Oberleitung berührt und lebensgefährliche Verletzungen dabei erlitten. Er kam mit einem Rettungshubschrauber ins Krankenhaus. Der Vorfall sorgte schon am Vormittag für Einschränkungen im Bahnverkehr zwischen Pinneberg und Hamburg und es kann tatsächlich auch immer noch zu Verspätungen momentan kommen. Die Radio Hamburg Nachrichten hört ihr dann um 15 Uhr. Wetter und Verkehr in 20 Sekunden.
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0: Das Radio Hamburg Wetter für euch ist einfach nur wunderschön. Ein Blick nach draußen, man hat direkt gute Laune. Sonne, Sonne, Sonne. Bei 26 Grad aktuell, 28 sind heute drin, 13 Stunden Sonne, also was will man mehr? Morgen auch 23 Grad, die ganze Zeit Sonne und auch am Montag 15 Stunden Sonne bei 26 Grad. Also uns geht's momentan wirklich sehr gut. Für eure Sicherheit der Radio Hamburg Verkehr mit der Edeka-App. Achtung Autofahrer, Rehe laufen auf der A7 Hamburg-Flensburg zwischen Kaltenkirchen und Bad Bramstedt. Passt bitte in beiden Richtungen auf. Stop and Go auf der A7 Hannover Richtung Hamburg. 9 Kilometer zwischen Heimfeld und Othmarschen. Braucht ihr eine halbe Stunde länger. In allen anderen Staus seid ihr aber in unter 10 Minuten durch. Die A23 ist gesperrt zwischen Eidelstedt und Pinneberg Süd. Dienstag ist da wieder freie Fahrt. Da gibt es eine Umleitung. Genauso wie auch auf der Kölbrandbrücke. Die ist wegen Brückenarbeiten noch bis Montag 5 Uhr in beide Richtungen gesperrt. Dann haben wir ein paar Straßenfeste in der City. Vor allem in St. Georg, die lange Reihe ist wegen des Stadtfestes St. Georg noch gesperrt. Aber auch die Schanzenstraße oder auch die Poppenbüttler Hauptstraße. Alle Sperrungen findet ihr online bei uns fein säuberlich aufgelistet unter radiohamburg.de. Und das ist der Radio Hamburg Verkehr für Hamburg, Niedersachsen und Schleswig-Holstein. Und ihr genießt das Wetter, ihr genießt den Sonnenschein, macht eure Erledigungen, macht vielleicht einen Ausflug mit Freunden, mit der Familie und immer mit dabei nur die besten Mega-Hits. Ganz viele davon hier bei Radio Hamburg und einer der besten kommt momentan von Somba. Deswegen ist es das Beste von heute, wie der direkt anfängt. Wow, Homewrecker!

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Um 17 Uhr starten wir wieder rein in die Radio Hamburg Charts. 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Auf der Top 1 momentan er hier.

Alex Warren, Fever Dream. Es macht so ein bisschen den Anschein, dass da eigentlich nicht so niemand kommen kann. Aber es gibt ja Leonie. Und Leonie hat es wirklich in den letzten Wochen immer wieder geschafft, auch einfach mal die ganz Großen von oben da wegzutreten eigentlich. Taylor Swift von der 1 getreten, dann ist sie wieder rausgerutscht aus den Top 3. Dann wieder reingekommen, dann wieder raus, dann wieder rein und raus und bla. Und letzte Woche war sie dann auf einmal wieder drin. Den einfach. Leonie mit Don't Worry. Vielleicht ja diese Woche wieder ganz oben, vielleicht auch wieder rausgerutscht. Wir werden es sehen. Ab 17 Uhr mit den Radio Hamburg Charts. Da checken wir auch nochmal ganz neue Mega-Hits von morgen vielleicht, die rausgekommen sind gestern erst hier bei Radio Hamburg.

0: Was ist das für ein schöner Samstag? Es ist wirklich einfach nur herrlich. Ihr genießt die Sonne auf der Haut, alles ganz entspannt. Und dazu habt ihr ganz viele Mega-Hits, die wirklich perfekt dazu passen. Gleich You Not Us und Dennis Lloyd mit Diamonds. Das ist das Beste von heute hier bei eurem Musiksender Nummer 1, Radio Hamburg.
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9: Ich bin Tanja Wagner. Wackelt die geplante BAföG-Erhöhung, wie der Unionsfraktionschef Spahn sieht angesichts der angespannten Haushaltslage aktuell keine finanziellen Spielräume für ein Plus. Staatliche Leistungen wie Bürgergeld, Wohngeld, Elterngeld, BAföG werden wir absehbar nicht erhöhen können. In manchen Bereichen müssen wir sparen, jedenfalls solange wir kein Wachstum haben, sagte der CDU-Politiker dem Münchner Merkur. Kritik kommt vom Deutschen Studierendenwerk. Die junge Generation komme bei Spahns Thesen unter die Räder, hieß es. Heute feiert unser Grundgesetz Geburtstag. Da Demokratie von Menschen lebt, die mitmachen, hat Bundespräsident Steinmeier den ersten deutschlandweiten Mitmachtag ausgerufen.
10: Unser Grundgesetz garantiert uns allen Freiheit, Rechtsstaatlichkeit und Demokratie, betont Bundespräsident Steinmeier. Er will mit dem Ehrentag aber nicht nur daran erinnern, sondern auch deutlich machen, Demokratie lebt nicht nur von Wahlen oder Gesetzen, sondern vom Mitmachen und Verantwortung übernehmen. Deswegen gibt es tausende Mitmachaktionen, in denen für das Ehrenamt geworben wird. Steinmeier hat auch selbst die Ärmel hochgekrempelt. In Nordrhein-Westfalen putzte er Stolpersteine, die an NS-Opfer erinnern. Im Chiemgau half er dem Alpenverein Wanderwege auf Vordermann zu bringen und in Berlin las er Kindern Bücher vor. Ursula Winkler, Nachrichtenredaktion.
9: Bei einem Unfall mit 2 Straßenbahnen in Düsseldorf sind mehr als 2 Dutzend Menschen verletzt worden, teilweise schwer. Es schwebe aber niemand in Lebensgefahr, wie ein Sprecher der Polizei der Deutschen Presseagentur sagte. Die beiden Straßenbahnen waren aus noch nicht geklärten Umständen an einer Ecke frontal kollidiert. Der FC Bayern München und der VfB Stuttgart treffen am Abend im DFB-Pokalfinale aufeinander. Die Münchner stehen zum 25. Mal im Endspiel, müssen im ausverkauften Berliner Olympiastadion allerdings auf den angeschlagenen WM-Fahrer Manuel Neuer im Tor verzichten.
11: Obwohl Stuttgart nämlich mit dem Ziel, seinen Titel zu verteidigen, nach Berlin fährt, hat der FC Bayern in der Bundesliga eine überragende Saison gespielt und will diese nun mit dem Double veredeln. Und die Statistik, die spricht dafür, dass das dem amtierenden deutschen Meister auch gelingen könnte. Die letzte Niederlage der Münchner gegen den VfB liegt nämlich bereits 2 Jahre zurück. Aus München, Pia Wegner.
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12: Die nächsten Stunden bringen nochmal viel Sonne für Hamburg, dazu maximal 28 Grad. Später ziehen ein paar Wolken durch und vereinzelt kann es noch einen kurzen Schauer geben. Morgen wird es aber wieder schön sonnig und trocken bei einer Tagestoptemperatur von 23 Grad.
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12: Stop and Go gibt's gerade auf der A7 Hannover Richtung Hamburg 9 Kilometer zwischen Heimfett und Othmarschen. Plant da 30 Minuten mehr ein. In allen anderen Staus seid ihr in unter 15 Minuten durch. Eine Sperrung haben wir noch auf der A23 Hamburg Richtung Heide zwischen Eidelstedt und Pinneberg Süd. Da ist Dienstag wieder freie Fahrt. Eine Umleitung ist eingerichtet. Und die Köbrandbrücke ist wegen Brückenarbeiten bis Montag um 5 Uhr in beiden Richtungen gesperrt. Eine Umleitung in Richtung Westen führt über die U30, in Richtung Osten über die U40. Der Radio Hamburg Verkehr für Hamburg, Niedersachsen und Schleswig-Holstein.
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0: Was ist das für ein schönes Gefühl, weil jetzt ist so diese Zeitrechnung so ein bisschen anders gefühlt bei so einem langen Wochenende. Heute ist zwar Samstag, aber man hat immer noch 2 Tage frei. Es ist alles so geil, gerade auch mit dieser Sonne jetzt. Also wirklich, ihr merkt, ich bin auch richtig gut gelaunt und ihr seid es doch hoffentlich auch. Mit ganz vielen Mega-Hits starten wir rein hier oder machen weiter mit dem Tag natürlich. Michael Patrick Kelly ist mit dabei mit The One. Das ist auch ein richtig schöner, sommerlicher Track und You Not Us und Dennis Lloyd legen los. Haben auch mal wieder richtig gezaubert mit dem Besten von heute. Diamonds.

richtig schönen Samstag euch mit Radio Hamburg. 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Schaltet ein, seid dabei und genießt jetzt erstmal das lange Wochenende mit ganz vielen Mega-Hits. Felix Jen und Sara Barrios. 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

0: Schönen Samstag. Radio Hamburg hier eingeschaltet. Habt ihr alles richtig gemacht? Und kennt ihr das? Es gibt so Mega-Hits, wenn ihr Auto fahrt, gerade jetzt, bei dieser Sonne. Ihr seid gerade mit dem Auto unterwegs und man fühlt einfach so ein paar dieser Mega-Hits so ganz besonders. In der Sonne, beim Cruisen, das sind so Cruiser-Songs. Macht ihr das Fenster runter, die Sonne scheint euch auf den Arm. Ihr, im besten Fall habt ihr sogar ein Cabrio, aber hat ja natürlich nicht jeder. Und dann einfach wirklich dieses Ding in der Sonne, Sonnenbrille auf und es ist einfach ein Vibe, ihr fühlt es komplett. Genau so ein Ding ist das Beste von heute von Kygo, Khalid und Griffin. Save My Love hört ihr gleich hier bei eurem Musiksender Nummer 1 bei Radio Hamburg.
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12: Aktuell zeigt sich das Wetter in Hamburg weitestgehend freundlich und sonnig bei 28 Grad Tagestoptemperatur. Heute Abend ziehen dann teilweise ein paar Wolken auf. Es gibt vereinzelt Schauer. Morgen geht es dann aber trocken und sonnig weiter bei einer Tagestoptemperatur von 23 Grad.
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12: Achtung Autofahrer, Gegenstände liegen auf der A23 Heide Richtung Hamburg zwischen Halstenbek, Krupunder und Eidelstedt. Stop and Go haben wir gerade auf der A1 Bremen Richtung Hamburg, 12 Kilometer zwischen Hittfeld und Morfleet, da braucht ihr 20 Minuten mehr. Und auf der A7 Hannover Richtung Hamburg sind es 11 Kilometer zwischen Heimfeld und Rotmarschen, da müsst ihr aktuell 45 Minuten mehr einplanen. In allen anderen Staus seid ihr in unter 15 Minuten durch. Dann haben wir noch eine Sperrung für die A23. Hamburg Richtung Heide zwischen Eidelstedt und Pinneberg Süd ist ab Dienstag wieder freie Fahrt. Eine Umleitung ist dort eingerichtet. Außerdem ist die Köhlbahnbrücke wegen Brückenarbeiten bis Montag um 5 Uhr in beide Richtungen gesperrt. Eine Umleitung in Richtung Westen führt aber über die U30 und in Richtung Osten über die U40. Dann sind viele Straßenfeste gerade bei uns in der City. Die Poppenbüttler Hauptstraße ist deswegen zwischen Haxheider Straße und Poppenbüttler Markt gesperrt bis Dienstag 6 Uhr. Die Schanzenstraße zwischen Neuer Pferdemarkt und Susannenstraße wegen des Schanzenfestes noch bis morgen früh und die lange Reihe wegen des Stadtfestes St. Georg bis Montag früh. Alle Infos dazu findet ihr natürlich auch bei uns im Netz. Das ist der Radio Hamburg Verkehr für Hamburg, Niedersachsen und Schleswig-Holstein.
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0: Wir gehen komplett verrückt. Wir haben nur die allerbesten Mega-Hits für euch jetzt am Start. Am Samstag bei diesem Wetter. Es ist so geil. Beyoncé und Jay-Z mit Crazy in Love. Gleich richtig geil mit dabei. Sam Field ist am Start mit Hey Son. Dermot Kennedy. Also was wollen wir alles noch mehr? Das Beste von heute, das wollen wir. Kaigo und Khalid zusammen mit

0: neue Musik hier bei Radio Hamburg hört ihr natürlich auch am Samstag. Und da haben wir eine Newcomerin für euch jetzt am Start. Paula Stella kommt aus Berlin, 22 Jahre erst alt. Aber wirklich, die klingt jetzt schon so krass international. Die hat jetzt schon so einen richtig besonderen Style. Ganz leicht vielleicht erinnert's an Lady Gaga, an diese neuen Sachen von ihr. The Dead Dance, Abracadabra und so. Also das Ding hat schon richtig was Besonderes. Das Beste von heute jetzt für euch. Paula Stella mit Love Sick.
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Es ist Samstag, es ist richtig schön, das Wetter ist perfekt und die Mega-Hits hier bei Radio Hamburg auch. Sommerlich, Mabel mit Mad Love gleich mit dabei und die Nummer 1 der Radio Hamburg Charts natürlich auch.

0: Alex Vorel mit Fever Dream. Aber ob er das heute auch nochmal schafft, wieder auf die einzukommen, das hört ihr gleich ab 17 Uhr hier in den Radio Hamburg Charts. Aber gleich hören wir ihn trotzdem erstmal.
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12: Ich bin Tanja Wagner. Das Grundgesetz feiert Geburtstag. Da Demokratie von Menschen lebt, die mitmachen, hat Bundespräsident Steinmeier für den heutigen 23. Mai den ersten deutschlandweiten Mitmachtag ausgerufen.
13: Durch das Mitmachen könne jeder Einzelne merken, dass er gebraucht werde. Steinmeier selbst geht mit gutem Beispiel voran, etwa beim Pflegen von Wanderwegen oder Gartenarbeiten in öffentlichen Anlagen. Vor allem junge Menschen möchte das Staatsoberhaupt auch mit dem Mitmachtag erreichen und deren Interesse an Ehrenämtern wecken. Künftig solle der Geburtstag des Grundgesetzes jedes Jahr auf diese Weise gefeiert werden, wünscht sich der Bundespräsident. Als Tag, an dem alle etwas für andere und für das Land tun. Thomas Thonfeld, Berlin.
12: Unionsfraktionschef Spahn sieht aktuell keine finanziellen Spielräume für eine BAföG-Erhöhung. Staatliche Leistungen wie Bürgergeld, Wohngeld, Elterngeld, BAföG werden wir absehbar nicht erhöhen können, sagte der CDU-Politiker dem Münchner Merkur. Dabei hatten sich die Koalitionspolitiker erst vor wenigen Wochen nach langen Diskussionen auf eine BAföG-Reform verständigt. Die sieht vor, zum kommenden Wintersemester die Wohnkostenpauschale von 380 auf 440 Euro im Monat zu erhöhen. Dann soll das BAföG schrittweise auf das Niveau der Grundsicherung angehoben werden. Deutschlands Schwimmbädern fehlen zum Start der Freibadsaison weiterhin Bademeisterinnen und Bademeister. Leider sei es so, dass immer noch Fachkräftemangel bestehe, sagte Peter Harzheim, Präsident des Bundesverbands Deutscher Schwimmmeister der Deutschen Presseagentur.
14: Einer Umfrage des Verbands kommunaler Unternehmen unter über 90 Badbetreibern zufolge sind die Lücken beim Personal in Schwimmbädern vielerorts groß. Anfang Mai war nur etwas mehr als die Hälfte der Stellen besetzt. Fast jedes dritte Schwimmbad meldete noch einen zweistelligen Personalbedarf. Ein weiteres Problem? Geldmangel. Deshalb müssten viele Bäder geschlossen bleiben oder reduziert betrieben werden. Tine Klimach, Nachrichtenredaktion.
12: Der FC Bayern München und der VfB Stuttgart treffen am Abend im Finale des DFB-Pokals aufeinander. Für den deutschen Rekordmeister geht es nach der Meisterschaft in der Fußball-Bundesliga um das Double. Verzichten muss Favorit Bayern München dabei auf Nationaltorwart Neuer, der wegen einer Wadenverletzung ausfällt.
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15: Die nächsten Stunden bringen nochmal viel Sonne für Hamburg, dazu maximal 28 Grad. Später ziehen ein paar Wolken durch und vereinzelt kann es noch einen kurzen Schauer geben. Morgen wird es aber wieder schön sonnig und trocken bei einer Tagestoptemperatur von 23 Grad.
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15: Achtung Autofahrer, wir haben Gegenstände auf der A23 Heide Richtung Hamburg zwischen Halstenbek, Kruppunder und Eidelstedt. Außerdem Stop and Go auf der A7 Hannover Richtung Hamburg, 9 Kilometer zwischen Heimfeld und Othmarschen. Da braucht ihr 30 Minuten mehr. In allen weiteren Staus seid ihr aber in unter 10 Minuten durch. Dann haben wir noch eine Sperrung für die A23 Hamburg Richtung Heide zwischen Eidelstedt und Pinneberg Süd. Da ist Dienstag wieder alles frei. Aktuell ist noch eine Umleitung eingerichtet. Und die Köhlbrandbrücke ist wegen Brückenarbeiten bis Montag um 5 Uhr in beide Richtungen gesperrt. Eine Umleitung in Richtung Westen führt aber über die U30 und in Richtung Osten über die U40. Außerdem sind bei uns in der City einige Straßenfeste jetzt am Wochenende. Die Poppenbüttler Hauptstraße ist zwischen Haxheider Straße und Poppenbüttler Markt bis Dienstag um 6 Uhr gesperrt. Die Schanzenstraße ist zwischen Neuer Pferdemarkt und Susannenstraße wegen des Schanzenfestes noch bis morgen früh gesperrt. Und die Langreihe ist wegen des Stadtfestes St. Georg bis Montag früh gesperrt. Alle Infos dazu findet ihr bei uns im Netz. Der Radio Hamburg Verkehr für Hamburg, Niedersachsen und Schleswig-Holstein.
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0: Oh, ihr verbringt den Samstag und das lange Wochenende schön bei euch auf dem Balkon, auf der Terrasse, zurückgelehnt. Oh, herrlich. Und genießt die Sonne einfach. Und dazu noch ganz viele Mega-Hits. Radio Hamburg, wir liefern natürlich für euch an diesem Wochenende, aber volle Kanne. Ray Garvey ist mit dabei. Neue Musik von Leonie zusammen mit Callum Scott, also das ist wirklich auch so ein Duo, was ich jetzt nicht auf dem Schirm hatte, wahrscheinlich viele von euch auch nicht, aber es ist wahnsinnig gut, also krass, wirklich. Mabel und Mad Love auch mit dabei, geile Beats, das ist doch genau das, was wir an so einem Sommertag heute brauchen. Wir legen los, das hier ist die Nummer 1 der Radio Hamburg Charts. Das Beste von heute, Alex Warren mit Fever.

bei schönstem Wetter jetzt mit neuer Musik. Und zwar von einem Duo, also das hatte jetzt nicht wirklich jeder auf dem Schirm, glaube ich. Leonie, aktuell geht sie ja durch die Decke mit Don't Worry sowieso, aber dann hat sie sich Callum Scott dazu geholt. Und der ist eher bekannt für ruhigere Töne an sich so, aber der hat auch schon häufiger mal bewiesen, dass er richtig was drauf hat, was so Power hat.

0: Ja,
1: und am Ende kommt so ein Ding raus, was wahrscheinlich auch eine gute Chance hat, in den Radio Hamburg Charts ganz nach oben zu rutschen. Leonie und Callum Scott mit dem Besten von heute. Stay.

von heute.

0: An so einem sommerlichen Tag, da brauchen wir doch auch die sommerlichen Mega-Hits. Five geht da natürlich immer. Christina Aguilera mit dazu. Moves Like Jagger hört ihr gleich. Und das hier ist auch sommerlich. Aber so ein bisschen mehr Melancholie ist auf jeden Fall am Start. Portugal the Man und Naked mit Glide hört ihr gleich bei eurem Musiksender Nummer 1, Radio Hamburg.
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10: Aktuell zeigt sich das Wetter in Hamburg weitestgehend freundlich und sonnig bei 28 Grad Tagestoptemperatur. Heute Abend ziehen dann teilweise ein paar Wolken auf. Es gibt vereinzelt Schauer. Morgen geht es dann aber trocken und sonnig weiter bei einer Tagestoptemperatur von 23 Grad.
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10: Stop and Go auf der A7 Hannover Richtung Hamburg. 7 Kilometer sind es noch zwischen Heimfeld und Othmarschen. Da braucht ihr jetzt noch 25 Minuten länger. In allen anderen Staus seid ihr in unter 15 Minuten durch. Dann haben wir eine Sperrung für die A23 Hamburg Richtung Heide. Zwischen Eidelstedt und Pinneberg Süd ist Dienstag wieder alles frei. Aktuell gibt es noch eine Umleitung. Die Köhlbrandbrücke ist wegen Brückenarbeiten bis Montag um 5 Uhr in beiden Richtungen gesperrt. Eine Umleitung in Richtung Westen führt aber über die U30 und in Richtung Osten über die U40. Außerdem haben wir am Wochenende einige Straßenfeste in der City. Die Poppenbüttler Hauptstraße ist zwischen Haxheider Straße und Poppenbüttler Markt bis Dienstag ca. 6 Uhr gesperrt. Die lange Reihe ist wegen des Stadtfestes St. Georg bis Montag früh gesperrt. Und die Schanzenstraße ist zwischen Neuer Pferdemarkt und Susannenstraße wegen des Schanzenfestes noch bis morgen früh gesperrt. Alle Infos dazu findet ihr natürlich bei uns im Netz. Der Radio Hamburg Verkehr für Hamburg, Niedersachsen und Schleswig-Holstein.
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0: Sommer, Sonne, Kaktus, das ist eigentlich das, wie wir hier Hamburg heute sehen. Ganz viel Sonne, es ist so wunderschön. Und wir genießen das doch alle auf dem Balkon, zurückgelehnt, vielleicht noch mit Freunden im Park, vielleicht auch mal wieder grillen. Alles ist doch heute möglich. Und wir haben die Mega-Hits für euch am Start, dass ihr euch nicht mal um die Musik kümmern müsst. Das machen wir komplett. Naked und Portugal the Man gleich mit Glide. Schön, entspannter Sommersound. Loy ist auch mit dabei mit dem Besten von heute. Red Eyes. Wir legen los mit Glockenbach und Norma Jean Marti.

0: wirklich, aber schlimm ist, wenn man halt keine Hobbys hat, ne? So wie Lea Kruse aus Guten Morgen Hamburg, eurer Radio Hamburg Morning Show, die hat einfach keine Hobbys. Keiner weiß wieso. John Mendt hat das irgendwann so herausgefunden. Sag mal, hä, Lea, also hast du irgendwie keine Hobbys so? Und sie so, ja, irgendwie nicht. Und jetzt suchen wir natürlich Hobbys. Und ihr habt schon so viele Möglichkeiten für Lea geschickt, dass wir Hobbylose für die Hobbylose gemacht haben. Und jede Woche wird ein Hobbylos gezogen. Jetzt war sie zum Beispiel bei der Feuerwehr.
1: Ich denke mir gerade ehrlich, was habe ich mir hier eingebrockt? Ich bin voll aufgeregt. Oh, alleine Schuhe anziehen ist schon ein Workout. Oh, tatsächlich ist es im Auto nicht so laut wie draußen. Oh, ich fahre jetzt dieses Boot. In Klammern, ich habe keinen Führerschein. Und Vollgas! Okay, es ist soweit. Ich bin das erste Mal negativ aufgefallen. Wassermarsch! Ui,
0: oh! Also irgendwie war es das dann noch nicht ganz für Sie. Aber wenn ihr noch Hobbys habt, dann immer her damit. 040-333-10000 per WhatsApp. Und dann wird am Dienstag wieder ein neues Hobby losgezogen.

0: Samstag, kurz vor 17 Uhr. Leute, ihr wisst, was das heißt. Wir gehen gleich rein in die Top 25 der beliebtesten Radio-Mega-Hits, die Radio Hamburg Charts. Und es ist wirklich spannend, weil da rutscht ein oder andere wirklich hoch, wieder runter, wieder hoch, wieder runter. Es ist momentan irgendwie gar nicht abzusehen, wer ganz oben ist und nächste Woche dann doch wieder runterrutschen kann. Was ich persönlich immer glaube, gerade jetzt so zur Sommerzeit, wenn es jetzt so wie heute richtig schön ist, haben solche Mega-Hits eine gute Chance. Holly Humberstone mit To Love Somebody, ganz locker flockig kommt das Ding rum. Und genau sowas könnte doch auch vielleicht mal nach oben rutschen. Wir werden es gleich sehen, was ist die Top 3 und wir schauen natürlich auch in ein paar Neuheiten rein, die rausgekommen sind diese Woche. Also bleibt dran jetzt in den Radio Hamburg Charts.
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5: Ich bin Tanja Wagner. Wackelt die geplante BAföG-Erhöhung, wie der Unionsfraktionschef Spahn sieht angesichts der angespannten Haushaltslage, aktuell keine finanziellen Spielräume für ein Plus. Staatliche Leistungen wie Bürgergeld, Wohngeld, Elterngeld, BAföG werden wir absehbar nicht erhöhen können. In manchen Bereichen müssen wir sparen, jedenfalls solange wir kein Wachstum haben, sagte der CDU-Politiker dem Münchner Merkur. Kritik kommt vom Deutschen Studierendenwerk. Die junge Generation komme bei Spahns Thesen unter die Räder, hieß es. Heute feiert unser Grundgesetz Geburtstag. Da Demokratie von Menschen lebt, die mitmachen, hat Bundespräsident Steinmeier den ersten deutschlandweiten Mitmachtag ausgerufen.
6: Unser Grundgesetz garantiert uns allen Freiheit, Rechtsstaatlichkeit und Demokratie, betont Bundespräsident Steinmeier. Er will mit dem Ehrentag aber nicht nur daran erinnern, sondern auch deutlich machen, Demokratie lebt nicht nur von Wahlen oder Gesetzen, sondern vom Mitmachen und Verantwortung übernehmen. Deswegen gibt es tausende Mitmachaktionen, in denen für das Ehrenamt geworben wird. Steinmeier hat auch selbst die Ärmel hochgekrempelt. In Nordrhein-Westfalen putzte er Stolpersteine, die an NS-Opfer erinnern. Im Chiemgau half er dem Alpenverein Wanderwege auf Vordermann zu bringen und in Berlin las er Kindern Bücher vor. Ursula Winkler, Nachrichtenredaktion.
5: Bei einem Unfall mit zwei Straßenbahnen in Düsseldorf sind mehr als 2 Dutzend Menschen verletzt worden, teilweise schwer. Es schwebe aber niemand in Lebensgefahr, wie ein Sprecher der Polizei der Deutschen Presseagentur sagte. Die beiden Straßenbahnen waren aus noch nicht geklärten Umständen an einer Ecke frontal kollidiert. Der FC Bayern München und der VfB Stuttgart treffen am Abend im DFB-Pokalfinale aufeinander. Die Münchner stehen zum 25. Mal im Endspiel, müssen im ausverkauften Berliner Olympiastadion allerdings auf den angeschlagenen WM-Fahrer Manuel Neuer im Tor verzichten.
7: Obwohl Stuttgart nämlich mit dem Ziel, seinen Titel zu verteidigen, nach Berlin fährt, hat der FC Bayern in der Bundesliga eine überragende Saison gespielt und will diese nun mit dem Double veredeln. Und die Statistik, die spricht dafür, dass das dem amtierenden deutschen Meister auch gelingen könnte. Die letzte Niederlage der Münchner gegen den VfB liegt nämlich bereits 2 Jahre zurück. Aus München, Pia Wegner.
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8: Die nächsten Stunden bringen nochmal viel Sonne für Hamburg, dazu maximal 28 Grad. Später ziehen ein paar Wolken durch und vereinzelt kann es noch einen kurzen Schauer geben. Morgen wird es aber wieder schön sonnig und trocken bei einer Tagestoptemperatur von 23 Grad.
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8: Wir haben immer noch Stop and Go auf der A7 Hannover Richtung Hamburg. 9 Kilometer zwischen Heimfett und Othmarschen. Da braucht ihr mittlerweile 1 Stunde und 10 Minuten länger. In allen anderen Staus seid ihr aber in unter 15 Minuten durch. Außerdem eine Sperrung für die A23 Hamburg Richtung Heide zwischen Eidelstedt und Pinneberg Süd. Da ist ab Dienstag wieder alles frei. Aktuell ist noch eine Umleitung eingerichtet. Und die Köbrandbrücke ist wegen Brückenarbeiten bis Montag um 5 in beide Richtungen gesperrt. Die Umleitung Richtung Westen ist die U30 und die Richtung Osten ist die U40. Außerdem haben wir einige Straßenfeste in der City. In Poppenbüttel ist die Poppenbütteler Hauptstraße zwischen Haxheider Straße und Poppenbütteler Markt bis Dienstag 6 Uhr gesperrt. Die lange Reihe ist wegen des Stadtfestes St. Georg bis Montag früh gesperrt. Und die Schanzenstraße zwischen Neuer Pferdemarkt und Susannenstraße wegen des Schanzenfestes bis morgen früh. Das ist der Radio Hamburg Verkehr für Hamburg, Niedersachsen und Schleswig-Holstein.
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0: Jawollo! Und hier kommen wirklich nur die allerbesten Mega-Hits rein. 25 feinsäuberlich ausgewählt. Und das ist schon wirklich ziemlich krass, wie schnell die dann auch wieder rausrutschen und neue reinkommen und so. Und es ist wirklich krass, weil wir haben jetzt auf der Top 25, jetzt, wo wir starten, direkt eine dicke Überraschung. Letzte Woche war sie noch auf der Top 17. Also das ist wirklich noch ein ordentlicher Platz und ist jetzt runter auf die Top 25. Es ist der Absteiger der Woche für Olivia Dean mit Man I Need. Aber keine Sorge, kleinen Spoiler kann ich euch schon mal geben. Sie ist heute noch mal drin, Olivia Dean. Also freut euch schon mal drauf. Jetzt geben wir uns erstmal Man I Need auf der Top 25.

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ist schon ganz besonderer Sound, ne? Den da Olivia Dean raushaut. Guck mal, da haben wir sie gleich zweimal sozusagen fast hintereinander. Einmal als Absteiger der Woche mit Man I Need auf der 25 und dann neu reingerutscht von der 32 auf die 23. So easy to fall in love. Und jetzt geht's weiter mit der 22. Auch sehr weit runtergerutscht von der 16 auf die 22. Aber es ist immer noch so ein geiler Mega-Hit. Und vielleicht erlebt er auch nochmal so ein kleines Revival jetzt zum Sommer hin. Das könnte ich mir gut vorstellen. David Guetta, Teddy Swims und Tones and I hören wir jetzt zusammen mit Gone, Gone, Gone.

0: Nummer mit Homewrecker auf der Top 21 hier in den Radio Hamburg Charts. Und jetzt haben wir neue Musik für euch von Radio Hamburg Megastar Austies. Ich meine, die kennt ihr. Die haut voll auf die Kacke, ne? Die geht voll nach vorne, immer ganz viel Power. Aber ich persönlich, ich mag das immer sehr gerne, wenn die Radio Hamburg Megastars auch mal so ein bisschen was Neues von sich zeigen. Und auch so ein bisschen experimentieren vielleicht. Und dann merkt man ganz häufig auch, dass die wirklich heftig was drauf haben. Also ich meine, merkt man davor auch. Aber da, wenn die so ein bisschen ruhigere Sachen dann auch nochmal machen oder so, das ist nochmal ein anderer Schnack. Und genau das ist bei ihr jetzt passiert. Ihr hört sie jetzt mit ihrer neuen Single.
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0: geil.
1: Ich liebe das einfach, dass der Woche für Woche mit drin ist. DJ mit End of Beginning hier auf der Top 20. 5 Plätze wieder hochgerutscht. Sag kurz danach raus, dass der rausrutscht, aber nein, nein, nein, der ist noch mit am Start. Das ist eines dieser TikTok-Phänomene, ne? Der ist einfach da voll, ja, viral gegangen, voll beliebter Sound bei TikTok. Ja, und dann bleibt der natürlich auch nicht aus hier in den Radio Hamburg Charts. Und davon haben wir noch so ein paar Fälle. Zum Beispiel gleich Sarah Larsson mit Lush Life ist auch noch mit dabei. Kato und John mit Turn the Lights Off. Also da sind noch so ein paar Überraschungen am Start gleich hier in den Radio Hamburg Charts.
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11: Aktuell zeigt sich das Wetter in Hamburg weitestgehend freundlich und sonnig bei 28 Grad Tagestoptemperatur. Heute Abend ziehen dann teilweise ein paar Wolken auf. Es gibt vereinzelt Schauer. Morgen geht es dann aber trocken und sonnig weiter bei einer Tagestoptemperatur von 23 Grad.
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11: Stop and Go haben wir jetzt noch auf der A7 Hannover Richtung Hamburg. Es sind nur noch 4 Kilometer zwischen dem Elbtunnel und Othmarschen. Da braucht ihr jetzt noch 20 Minuten mehr Zeit. In allen anderen Staus seid ihr in unter 15 Minuten durch. Dann haben wir noch eine Sperrung für die A23 Hamburg Richtung Heide zwischen Eidelstedt und Pinneberg Süd. Ist Dienstag wieder freie Fahrt. Aktuell ist noch eine Umleitung eingerichtet. Außerdem ist die Kühlbrandbrücke wegen Brückenarbeiten noch bis Montag um 5 Uhr in beide Richtungen gesperrt. Eine Umleitung in Richtung Westen führt über die U30 und in Richtung Osten über die U40. Wir haben Straßenfeste bei uns in der City. Die Poppenbüttler Hauptstraße ist zwischen Haxheider Straße und Poppenbüttler Markt bis Dienstag um ca. 6 Uhr gesperrt. Die lange Reihe ist wegen des Straßenfestes St. Georg bis Montag früh gesperrt und die Schanzenstraße zwischen Neuer Pferdemarkt und Susannenstraße wegen des Schanzenfestes bis morgen früh. Alle Infos dazu findet ihr bei uns im Netz. 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
1: Jawohl, und jetzt ziehen wir doch das Tempo noch mal ein bisschen an. Wir haben Sarah Larsson gleich auf der Top 18. 6 Plätze nach oben wieder gegangen. Auch wieder, was ich eben meinte, so ein TikTok-Phänomen. Voll der Hype geworden um sie herum. Das ist wirklich eigentlich so crazy, ne? Weil sie ja wirklich diesen Song schon so lange herausgebracht hat. Und jetzt in Deutschland zum Beispiel auch in den Singlecharts auf die 1 gerutscht ist damit, erst nach so vielen Jahren. Also ist schon wirklich krass, was TikTok dann da so ausmacht. Und das hier, mit dem wir jetzt reinstarten auf der Top 19, ist ein aktueller Hit. Ballert voll nach vorne, wenn ihr vielleicht auch nochmal so zum Sport wollt oder so, holt ihr euch nochmal ab und gebt euch ein bisschen Motivation. Das ist Handtricks mit Golden.

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0: Von Tom Gregory. Kennt ihr vor allem von diesem Mega-Hit? Das hört ihr schon, hat eine geile Stimme, aber der nutzt die sehr viel für so Dinge, die auch ein bisschen mehr so Abtempo sind. Ne? Die gehen gut nach vorne, aber umso geiler, wenn er dann mal so wie jetzt was Ruhigeres, was Verletzlicheres vielleicht auch mal rausbringt, obwohl der auch so einen Sommerhit raushauen könnte, also ohne Probleme, finde ich dann aber sehr, sehr nice, sowas jetzt zu diesem Zeitpunkt einfach mal zu droppen und es funktioniert. How it was before.

Alex Warren für euch auf der Top 16 mit Ordinary. Wird ihm ganz gut schmecken, dass er immer noch so weit oben ist. Nach all den Wochen, die er da auf der 1 verbracht hat und vor allem ja auch immer noch ist, nur mit einem anderen Mega-Hit, mit Fever Dream. Also der ist gut vertreten hier. Und sie, die wollen natürlich auch weit nach oben. Dieser Mega-Hit ist noch nicht so lange raus, also vielleicht könnte das noch was werden. Und vor allem jetzt zur Sommerzeit, jetzt wo die Freibäder offen sind, wo man einfach auch so ein bisschen, ne, so ein bisschen Freiheit mal wieder hat. Und in Zeiten von TikTok, wer weiß, ob das nicht nochmal ein richtig krasser Sound wird, auch bei TikTok im Sommer. Könnte ich mir sehr gut vorstellen. BTS auf der Top 15 mit Swim. 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

Top 13, Holly Humberstone mit To Love Somebody. Schön sommerlicher Mega-Hit, ganz schöne Leichtigkeit bringt er auch mal so mit sich, ne? Aber hat nicht für die Top 10 gereicht. Wir sind kurz davor. Wer schafft es rein? Vielleicht der hier? Kato und John, Turn the Lights Off, vielleicht wieder auf der Top 12, vielleicht aber weiter hochgerutscht. Ich würde es denen ja langsam auch mal gönnen. Geiles Ding, wir sind mitten in den Radio Hamburg Charts, kurz vor der Top 10. Ihr hört es gleich.

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1: Die nächsten Stunden bringen nochmal viel Sonne für Hamburg, dazu maximal 28 Grad. Später ziehen ein paar Wolken durch und vereinzelt kann es noch einen kurzen Schauer geben. Morgen wird es aber wieder schön sonnig und trocken bei einer Tagestoptemperatur von 23 Grad.
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1: Achtung Autofahrer, Reifenteile liegen auf der A7 Flensburg Richtung Hamburg zwischen Hennstedt-Ulzburg und Quickborn. Außerdem haben wir Stop and Go auf der A7 Hannover Richtung Hamburg, 4 Kilometer zwischen dem Elbtunnel und Othmarschen. Da braucht ihr aktuell 20 Minuten mehr. In allen anderen Staus seid ihr in unter 15 Minuten durch. Außerdem haben wir eine Sperrung für die A23 Hamburg Richtung Heide zwischen Eidelstedt und Pinneberg Süd. Dienstag ist da wieder freie Fahrt. Aktuell ist noch eine Umleitung eingerichtet. Die Kölbrandbrücke ist wegen Brückenarbeiten bis Montag um 5 Uhr in beide Richtungen gesperrt. Auch da ist eine Umleitung in beide Richtungen eingerichtet. Dann haben wir noch Straßenfeste bei uns in der City. Die Poppenbüttler Hauptstraße ist zwischen Haxheider Straße und Poppenbüttler Markt bis Dienstag ca. 6 Uhr gesperrt. Die lange Reihe wegen des Stadtfestes St. Georg bis Montag früh. Und die Schanzenstraße ist zwischen Neuer Pferdemarkt und Susannenstraße wegen des Schanzenfestes bis morgen früh gesperrt. Der Radio Hamburg Verkehr für Hamburg, Niedersachsen und Schleswig-Holstein.
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3: Kurz vor der Top 10. Leute, da kommen nur die krassesten der krassesten hin. Aber wir haben natürlich jetzt auch noch 2 Mega-Hits, die ganz knapp davor gescheitert sind. Auf der Top 11 kann ich euch schon mal sagen, Teddy Swims mit seinem neuen Ding Mr. Know-It-All. Und ich sag's euch, das Ding ist so ein Kandidat für die 1 in den nächsten Wochen. Der wird hochgehen, der wird hochrushen. Gebe ich euch Brief und Segel drauf, oder wie das heißt. Brief und Siegel, ne? Nicht Segel. Ja, auf jeden Fall Teddy Swims, Top 11 gleich. Und ich hab's schon angekündigt, Kato und John wieder auf der Top 12. Das TikTok-Phänomen hier wieder am Start. Hört ihr jetzt.

0: Die Spannung steigt hier in den Radio Hamburg Charts. Und das waren die Top 3 der letzten Woche im beliebtesten Musikranking der Stadt.
1: Wie krass ist dieser Mega-Hit bitte? Leute, der war schon ganz oben. Hat Taylor Swift vom Thron verdrängt, ist dann wieder rausgerutscht aus der Top 3, dann wieder auf die 2, hat Taylor Swift wieder verdrängt und dann wieder rausgerutscht. Und jetzt ist sie letzte Woche wieder drin mit diesem krassen Ohrwurm auf der Top 3. Leonie mit Don't Worry. Wenn wir schon von Ohrwürmern sprechen, hier ist es eine Melodie, die viele von euch auch wirklich nicht mehr aus dem Kopf kriegen. Ne? Ein perfektes Beispiel, wie alte Hits nochmal neu gemacht werden und dann sogar besser funktionieren. Baby Rexha und Faithless auf der Top 2 mit New Religion. Und er klebt auf der Top 1 fest seit 3 Wochen. Was der Mann rausbringt, ist wirklich einfach direkt ganz oben. Diese Stimme, diese Melodie macht einfach gute Laune und hat dabei dann trotzdem noch dieses Gefühlvolle, was damit dabei ist. Also völlig zu Recht auf der Top 1 Alex Warren mit Fever Dream. Da sind wir nochmal gespannt, ob er es diese Woche wieder schafft und ob Leonie weiterhin in den Top 3 bleibt oder ob es noch einen Mega-Hit gibt, der ganz neu reinschießt. Bleibt auf jeden Fall dran, wir sind jetzt in der Top 10 angelangt und es geht los mit Ray, Where's My Husband?

Wochenlang war sie auf der Top 1, jetzt ist sie dann doch runtergerutscht bis auf die 9. The Fate of Ophelia von Taylor Swift. Aber wer weiß, es ist nie ganz verloren, vielleicht geht sie auch wieder hoch. Gerade jetzt im Sommer, ne, da sehnt man sich ja auch gerne mal nach so einem leichten Mega-Hit, nach so leichter Kost, sage ich mal, einfach so ein bisschen. Etwas, was einen einfach so mitnimmt, schön sommerliche Mega-Hits, und da kommt er natürlich mit ins Spiel. Bruno Mars hat ein schön sommerliches Ding, eigentlich fast so ein Sommer-Hit kreiert hier mit I Just Might für euch in den Radio Hamburg Charts.

Der Mann rasiert gerade seine Europakonzerte, unter anderem in Amsterdam. Harry Styles auf der Top 7, hochgerutscht von der Top 10. Also, bei dem geht's nur nach oben. American Girls, schönes sommerliches Ding auch, ne? So ein bisschen melancholisch angehaucht, aber das ist ja auch manchmal ganz schön so im Sommer. Aber apropos Sommer, da haben wir natürlich einen DJ hier in Deutschland am Start. Der Typ liefert Sommerhits und er macht es wieder. Und wirklich, also wenn wir jetzt heute aufs Wetter gucken, viel besseres Timing kann man ja eigentlich gar nicht haben. Hört ihr ganz neu hier bei Radio Hamburg jetzt. Alle Farben, natürlich, wer sonst, mit Heroes of the Night.

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10: Und langsam wird es wirklich richtig spannend. Wir sind kurz vor der Top 5. Also jetzt sind wirklich nur noch krasse Banger dabei. Und vor allem auch welche, die wirklich hochklettern, ne? Gerade jetzt so zum Sommer. Man braucht einfach Sommerhits. Wirklich, es ist so wichtig, diesen Vibe mitzunehmen, dass man im Auto, wenn es warm ist draußen, wenn man auch vielleicht mal im Stau steht oder so, wenn ihr jetzt gerade im Auto sitzt, wisst ihr, was ich meine, das Fenster runterkurbeln könnt, den Arm oder runter machen könnt, kurbeln tut man ja nicht mehr so viel, aber den Arm einfach aus dem Fenster, richtig schön Sonnenbrille auf, Sonne brutzelt euch den Arm so ein bisschen ab und währenddessen gönnt ihr euch einfach genau solche Mega-Hits wie dieses Ding hier jetzt. Kygo, Khalid und Griffin, Save My Love.

Top 4 für Leonie in den Radio Hamburg Charts. Rausgerutscht aus den Top 3. Einmal mehr. Leute, so langsam ist es wirklich krass, ne? Also die kommt rein, die geht wieder raus, die kommt wieder rein, die geht wieder raus. Und so langsam entwickelt sich auch so ein Zweikampf zwischen ihr und der neuen Top 3. Denn der war auch schon mal drin und wurde von Leonie verdrängt. Und jetzt hat er wiederum Leonie verdrängt. Und es ist so wild, weil so langsam denkt man sich auch so, okay, was passiert hier? Immer wieder der eine, dann der andere. Aber es sind beides sehr geile Dinge. Ich kann es schon verstehen, dass die nicht so weiter runterrutschen. Aber wenn ihr es jetzt hört, dann wisst ihr genau, was ich meine. Ja, es kann nur Taylor Swift sein. Auf der Top 3 mit Opelite.

das ist aber auch bei diesem Wetter ein richtig schönes Ding. Top 3 für Taylor Swift, Opelite, hier in den Radio Hamburg Charts. Und das heißt, es sind nur noch 2 Mega-Hits übrig, die es sein können. 2 Plätze sind noch zu vergeben. Und auf der Top 2 hat sich tatsächlich nichts getan. Erstmal bleiben sie da. Bebe Rexha und Faithless. Und das Ding ist auch wirklich volle Kanone, ne? Es geht einfach so nach vorne. Gutes Beispiel dafür, alte Mega-Hits zu nehmen und sie neu zu machen. Und es ist sogar noch besser. New Relief.

0: Es geht aber auch richtig nach vorne, ne? New Religion, Baby Rexha und Faithless. Das war die Top 2 in den Radio Hamburg Charts. Es ist noch ein Platz übrig. Es ist nur ein einziger Mega-Hit dafür gemacht, die Eins zu sein momentan. Es kann nur einer sein. Und welcher es ist, hört ihr gleich.
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2: Wir stehen kurz vor dem entscheidenden Moment in den Radio Hamburg Charts. Welcher Mega-Hit eure Top 1 ist, hört ihr gleich. Jetzt gibt's erstmal das Beste vom Neuesten. Das hier ist die Neuheit der Woche.
3: Kommt von Robin Schulz zusammen mit Babs. Und ich muss wirklich sagen, Leute, das habe ich nicht häufig. Und ich habe beruflich mit Musik zu tun. Ne? Ich höre wirklich jeden Tag und wirklich sehr gerne auch neue Musik. Aber ich habe das nicht häufig, dass es etwas gibt, was rauskommt. Und ich habe es nach einmal hören voll im Ohr. Ich habe das erste Mal gehört. Ich habe das wirklich die ganze Zeit so mitgesummt. Und einfach auch so, bin so voll abgegangen da drauf. Und wirklich, ich liebe Musik, ich liebe Songs. Es gibt auch genügend Dinger, wo ich sofort abgehe. Aber sowas habe ich ganz, ganz selten. Und das ist schon krass. Also Robin Schulz hat es jetzt auch mal geschafft. Das hat mit sicherlich auch mit dem Sommer zu tun, dass man Bock hat, ein bisschen zu tanzen, gute Laune und alles. Man ist offener dafür. Aber das Ding, Leute, Leute, Leute, gebt euch mal einfach dieses Intro. Da wisst ihr doch Bescheid. Geiles Ding. Hört ihr jetzt?

Podcasting wird sowas von einsteigen hier in die Radio Hamburg Charts. Robin Schulz und Barbs mit Better Times. Ganz neu, habt ihr es gerade gehört, bei Radio Hamburg. Und jetzt sind wir da, wo wir hin wollten, bei der Top 1 hier in den Radio Hamburg Charts. Top 2, Baby Rexha und Faithless mit New Religion. Top 3, Taylor Swift mit Opelite, neu eingestiegen wieder. Aber was ist die Eins? Und es kann ja wirklich dann nur noch einer sein. Einer, der einfach wirklich festklebt da oben. Der da aber auch wirklich sowas von hingehört. Weil der hat was Lockeres in diesem Ding. Und trotzdem was total Gefühlvolles. Und genau deswegen ist er so geil. Top 1, Alex Warren, Fever Dream.

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1: Ich bin Tanja Wagner. Heute feiert unser Grundgesetz Geburtstag. Da Demokratie von Menschen lebt, die mitmachen, hat Bundespräsident Steinmeier für den heutigen 23. Mai den ersten deutschlandweiten Mitmachtag ausgerufen.
2: Es soll der erste Grundgesetz-Ehrentag sein, aber nicht der letzte. Bundespräsident Steinmeier will ihn jährlich feiern, aber nicht als bundesweiten Feiertag, sondern aktiv. Ein Tag, an dem wir uns vornehmen, gemeinsam etwas für andere und für das Land zu tun. Steinmeier ging selbst mit gutem Beispiel voran und pflegte zuletzt Wanderwege, gärtnerte auf dem Friedhof, besuchte Seniorenheime und las Kindern Bücher vor. Im ganzen Land gibt es Mitmachaktionen, um für das Ehrenamt zu werben. Ursula Winkler, Nachrichtenredaktion.
1: Das Studierendenwerk kritisiert den Vorstoß von Unionsfraktionschef Spahn. Bei dessen Thesen komme die junge Generation unter die Räder, hieß es. Spahn sieht angesichts der angespannten Haushaltslage aktuell keine finanziellen Spielräume für ein Plus bei staatlichen Leistungen wie Bürgergeld, Wohngeld, Elterngeld oder BAföG.
3: Eigentlich hatten sich Union und SPD im Koalitionsvertrag ja darauf verständigt, dass es eine BAföG-Reform geben soll. Allerdings mit einer Hintertür. Nur wenn das Geld dafür reicht. Und genau darauf beruft sich Jens Spahn jetzt. Zitat, man kann nur so viel ausgeben, wie man einnimmt. Dabei hatte es sogar aus dem unionsgeführten Forschungsministerium schon geheißen, die Verständigung der Koalition gehe jetzt regulär ins Gesetzgebungsverfahren. Fraglich allerdings, was nach dem Veto des Unionsfraktionschefs nun daraus wird. Thomas Thonfeld, Berlin.
1: Zum ersten Mal seit 6 Jahren erhöht der ADAC die Jahresbeiträge. Und zwar ab 1. Januar 2027 um 10 bis 35 Euro im Jahr. Das beschlossen die Delegierten auf der Hauptversammlung. Grund dafür seien höhere Kosten für Energie, Personal, Ersatzteile sowie Abschlepp- und Werkstattleistungen. Legal dopen für viel Geld und Weltrekorde, so in etwa lautet der Ansatz der erstmals stattfindenden Enhanced Games. In Las Vegas treten in der deutschen Nacht Sportler und Sportlerinnen in Disziplinen wie Schwimmen, Sprinten und Gewichtheben gegeneinander an. Die meisten haben 8 Wochen lang unter medizinischer Begleitung sonst verbotene Dopingmittel wie Testosteron, Wachstumshormone oder Steroide zu sich genommen.
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4: Größtenteils bleibt es in Hamburg trocken. Später ziehen lockere Wolken durch und vereinzelt sind auch noch Schauer möglich. Im Laufe der Nacht lockert es immer wieder auf. Der Sonntag startet dann sonnig bei einer Tagestoptemperatur von 23 Grad.
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7: Achtung Autofahrer. Auf der A7 Flensburg Richtung Hamburg. Zwischen dem Dreieck Hamburg Nordwest und Stellingen liegen Fahrzeugteile auf der Autobahn. Die A23 Hamburg Richtung Heide ist zwischen Eidelstedt und Pinneberg Süd wegen Asphaltierungsarbeiten noch bis Montag gesperrt. Auf der A27 Walsrode Richtung Bremen ist die Autobahn zwischen Achim Nord und dem Bremer Kreuz nach einem Unfall dicht. In Hegendorf ist die B73 Cuxhavener Straße zwischen dem Neukloster Forstweg und der Yorker Straße wegen einer Veranstaltung in beiden Richtungen gesperrt. In Hamburg ist die Poppenbüttler Hauptstraße zwischen der Haxheider Straße und dem Poppenbüttler Markt wegen einer Veranstaltung in beiden Richtungen voll gesperrt. Und die Schanzenstraße zwischen dem neuen Pferdemarkt und der Susannenstraße ist wegen eines Straßenfests noch bis Sonntagmorgen in beiden Richtungen gesperrt. Der Radio Hamburg Verkehr für Hamburg, Niedersachsen und Schleswig-Holstein.
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8: Schönen Abend euch allen. Schmeißt den Grill an, macht einfach nochmal was draus, fahrt einfach nochmal an Elbstrand, genießt einfach das lange Wochenende und dieses top, top, top Wetter. Wirklich, ey, macht was draus. Wir wissen, wann es wieder vorbei ist, ne? Wir wissen ja alle, Hamburg ist ja ganz wild. Aber erstmal wollen wir natürlich genießen und dafür bekommt ihr ganz viele Mega-Hits. Also wirklich, das Ding geht jetzt hier richtig nach vorne. Pink haben wir dabei mit Runaway. Somba mit dem Besten von heute, 12 to 12. Camila Cabello ist auch am Start. Also schön sommerlich wird es. Und das haben sich auch You Not Us gedacht. Zusammen mit Dennis Lloyd einen schönen Sommerhit rausgehauen. Das ist das Beste von heute jetzt für euch. An eurem Samstagabend, Diamonds.

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5: In den nächsten Stunden wechseln sich Sonne und klare Abschnitte ab. Das Radio Hamburg Regenradar zeigt nur vereinzelt kurze Schauer. Später wird's ruhiger und morgen gibt's wieder viel Sonne bei einer Tagestop-Temperatur von 23 Grad.
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7: Achtung Autofahrer, auf der A7 Flensburg Richtung Hamburg, zwischen dem Dreieck Hamburg Nordwest und Stellingen liegen Fahrzeugteile auf der Autobahn. Die A23 Hamburg Richtung Heide ist zwischen Eidelstedt und Pinneberg Süd wegen Asphaltierungsarbeiten noch bis Montag gesperrt. Auf der A27 Walsrode Richtung Bremen ist die Autobahn zwischen Achim Nord und dem Bremer Kreuz nach einem Unfall dicht. In Hedendorf ist die B73 Cuxhavener Straße zwischen dem Neukloster Forstweg und der Yorker Straße wegen einer Veranstaltung in beiden Richtungen gesperrt. In Hamburg ist die Poppenbüttler Hauptstraße zwischen der Haxheider Straße und dem Poppenbüttler Markt wegen einer Veranstaltung in beiden Richtungen voll gesperrt. Und die Schanzenstraße zwischen dem Neuen Pferdemarkt und der Susannenstraße ist wegen eines Straßenfests noch bis Sonntagmorgen in beiden Richtungen gesperrt. Der Radio Hamburg Verkehr für Hamburg, Niedersachsen und Schleswig-Holstein.

Hab doch den schönsten Samstagabend, den man sich nur vorstellen kann bei dem Wetter. Kopf in Nacken, einfach ein schönes Kaltgetränk eurer Wahl reinkippen da und den Grill anmachen und einfach genießen. Und dazu habt ihr genau die richtige Musik hier bei Radio Hamburg auf der Playlist. Das ist nämlich Miles Smith.

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1: Ich bin Tanja Wagner. Zum Geburtstag des Grundgesetzes heute hat Bundespräsident Steinmeier die Menschen in Deutschland dazu aufgerufen, sich mehr für die Demokratie zu engagieren. Das Grundgesetz sei eine wirkliche Errungenschaft für unser Land und für unser Zusammenleben, betonte Steinmeier. Aber Demokratie sei eben keine Kopfsache, sie brauche Arme und Beine, also Menschen, die sich einmischen, die mitmachen, sagte Steinmeier der Deutschen Presseagentur in Berlin. Die Finanzlage der gesetzlichen Pflegeversicherung hat sich seit Jahresanfang nach neuen Zahlen weiter verschlechtert. Im ersten Quartal habe die Pflegeversicherung ein Minus von 667 Millionen Euro verzeichnet, obwohl sie gleichzeitig 800 Millionen Euro aus einem Darlehen bekommen habe. Das teilte der Spitzenverband der gesetzlichen Krankenversicherung mit.
2: Die Pflegeversicherungsreform, um die Finanznot der Kassen zu lindern, ist gerade eine der großen Baustellen der Regierung. In diesen Tagen wollte Gesundheitsministerin Wagen die Pläne vorstellen. Aber die finanzielle Situation der Kassen ist noch viel dramatischer als gedacht. Vor ein paar Wochen hatte der Verband für dieses Jahr noch mit einem Plus von 400 Millionen Euro kalkuliert. Jetzt rechnet er mit einem Minus von 1 Milliarde und da sind Kredite beim Bund schon eingerechnet. Die Regierung müsse jetzt das Ruder herumreißen, warnt Verbandschef Platt im Spiegel. Sonst würden die Finanzprobleme im nächsten Jahr unbeherrschbar. Ursula Winkler, Nachrichtenredaktion.
1: Nach dem ukrainischen Drohnenangriff auf ein Wohnheim einer Berufsschule im russisch besetzten Gebiet Lugansk ist die Zahl der Toten laut Behörden auf 11 gestiegen. Das teilte das russische Zivilschutzministerium mit.
3: Noch immer werden viele vermisste Berufsschüler in den Trümmern vermutet. Während Kremlchef Putin hier in Moskau von einem nächtlichen Terroranschlag sprach und der zivilen Opfer in einer Schweigeminute gedachte, erklärte der ukrainische Generalstab, es habe sich um ein militärisches Ziel gehandelt. Überprüfbar ist das nicht, aber klar ist, dass die Ukraine mit ihren zunehmend größeren Waffen immer häufiger, womöglich durch Fehler, auch zivile Ziele trifft. Aus Moskau, Ulf Mauder.
1: Bei einem Unfall mit zwei Straßenbahnen in Düsseldorf sind mehr als 2 Dutzend Menschen verletzt worden, teilweise schwer. Die beiden Straßenbahnen waren aus noch nicht geklärten Umständen an einer Ecke frontal kollidiert.
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4: Momentan ist es in Hamburg noch freundlich, später ziehen hier und da aber dichtere Wolken durch. Im Laufe der Nacht lockert's auf und der Sonntag wird dann wieder schön sonnig und trocken bei maximal 23 Grad.
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6: Achtung Autofahrer, auf der A7 Flensburg Richtung Hamburg, zwischen dem Dreieck Hamburg Nordwest und Stellingen liegen Fahrzeugteile auf der Autobahn. Die A23 Hamburg Richtung Heide ist zwischen Eidelstedt und Pinneberg Süd wegen Asphaltierungsarbeiten noch bis Montag gesperrt. Auf der A27 Walsrode Richtung Bremen ist die Autobahn zwischen Achim Nord und dem Bremer Kreuz nach einem Unfall dicht. In Hebendorf ist die B73 Cuxhavener Straße zwischen dem Neukloster Forstweg und der Yorker Straße wegen einer Veranstaltung in beiden Richtungen gesperrt. In Hamburg ist die Poppenbüttler Hauptstraße zwischen der Haxheider Straße und dem Poppenbüttler Markt wegen einer Veranstaltung in beiden Richtungen voll gesperrt. Und die Schanzenstraße zwischen dem neuen Pferdemarkt und der Susannenstraße ist wegen eines Straßenfests noch bis Sonntagmorgen in beiden Richtungen gesperrt. Der Radio Hamburg Verkehr für Hamburg, Niedersachsen und Schleswig-Holstein.
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1: Ich bin Tanja Wagner. Heute feiert unser Grundgesetz Geburtstag. Da Demokratie von Menschen lebt, die mitmachen, hat Bundespräsident Steinmeier für den heutigen 23. Mai den ersten deutschlandweiten Mitmachtag ausgerufen.
2: Es soll der erste Grundgesetz-Ehrentag sein, aber nicht der letzte. Bundespräsident Steinmeier will ihn jährlich feiern, aber nicht als bundesweiten Feiertag, sondern aktiv. Ein Tag, an dem wir uns vornehmen, gemeinsam etwas für andere und für das Land zu tun. Steinmeier ging selbst mit gutem Beispiel voran und pflegte zuletzt Wanderwege, gärtnerte auf dem Friedhof, besuchte Seniorenheime und las Kindern Bücher vor. Im ganzen Land gibt es Mitmachaktionen, um für das Ehrenamt zu werben. Ursula Winkler, Nachrichtenredaktion.
1: Das Studierendenwerk kritisiert den Vorstoß von Unionsfraktionschef Spahn. Bei dessen Thesen komme die junge Generation unter die Räder, hieß es. Spahn sieht angesichts der angespannten Haushaltslage aktuell keine finanziellen Spielräume für ein Plus bei staatlichen Leistungen wie Bürgergeld, Wohngeld, Elterngeld oder BAföG.
3: Eigentlich hatten sich Union und SPD im Koalitionsvertrag ja darauf verständigt, dass es eine BAföG-Reform geben soll. Allerdings mit einer Hintertür. Nur wenn das Geld dafür reicht. Und genau darauf beruft sich Jens Spahn jetzt. Zitat, man kann nur so viel ausgeben, wie man einnimmt. Dabei hatte es sogar aus dem unionsgeführten Forschungsministerium schon geheißen, die Verständigung der Koalition gehe jetzt regulär ins Gesetzgebungsverfahren. Fraglich allerdings, was nach dem Veto des Unionsfraktionschefs nun daraus wird. Thomas Thonfeld, Berlin.
1: Zum ersten Mal seit 6 Jahren erhöht der ADAC die Jahresbeiträge. Und zwar ab 1. Januar 2027 um 10 bis 35 Euro im Jahr. Das beschlossen die Delegierten auf der Hauptversammlung. Grund dafür seien höhere Kosten für Energie, Personal, Ersatzteile sowie Abschlepp- und Werkstattleistungen. Legal dopen für viel Geld und Weltrekorde, so in etwa lautet der Ansatz der erstmals stattfindenden Enhanced Games. In Las Vegas treten in der deutschen Nacht Sportler und Sportlerinnen in Disziplinen wie Schwimmen, Sprinten und Gewichtheben gegeneinander an. Die meisten haben 8 Wochen lang unter medizinischer Begleitung sonst verbotene Dopingmittel wie Testosteron, Wachstumshormone oder Steroide zu sich genommen.
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4: Größtenteils bleibt es in Hamburg trocken, später ziehen lockere Wolken durch und vereinzelt sind auch noch Schauer möglich. Im Laufe der Nacht lockert es immer wieder auf, der Sonntag startet dann sonnig bei einer Tagestopptemperatur von 23 Grad.
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6: Achtung Autofahrer, auf der A7 Flensburg Richtung Hamburg, zwischen dem Dreieck Hamburg Nordwest und Stellingen liegen Fahrzeugteile auf der Autobahn. Die A23 Hamburg Richtung Heide ist zwischen Eidelstedt und Pinneberg Süd wegen Asphaltierungsarbeiten noch bis Montag gesperrt. Auf der A27 Walsrode Richtung Bremen ist die Autobahn zwischen Achim Nord und dem Bremer Kreuz nach einem Unfall dicht. In Hedendorf ist die B73 Cuxhavener Straße zwischen dem Neukloster Forstweg und der Yorker Straße wegen einer Veranstaltung in beiden Richtungen gesperrt. In Hamburg ist die Poppenbüttler Hauptstraße zwischen der Haxheider Straße und dem Poppenbüttler Markt wegen einer Veranstaltung in beiden Richtungen voll gesperrt. Und die Schanzenstraße zwischen dem Neuen Pferdemarkt und der Susannenstraße ist wegen eines Straßenfests noch bis Sonntagmorgen in beiden Richtungen gesperrt. Der Radio Hamburg Verkehr für Hamburg, Niedersachsen und Schleswig-Holstein.
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1: Ich bin Uli Reitinger. Zum Geburtstag des Grundgesetzes hat Bundespräsident Steinmeier die Menschen in Deutschland dazu aufgerufen, sich mehr für die Demokratie zu engagieren. Das Grundgesetz sei eine wirkliche Errungenschaft für unser Land und für unser Zusammenleben, sagte er. Demokratie brauche Menschen, die sich einmischen und mitmachen. Das Ehrenamt bezeichnete er als das Rückgrat der Demokratie. Die Finanzlage der gesetzlichen Pflegeversicherung hat sich seit Jahresanfang weiter verschlechtert. Im ersten Quartal habe die Pflegeversicherung ein Minus von 667 Millionen Euro verzeichnet. Und das, obwohl sie gleichzeitig 800 Millionen Euro aus einem Darlehen bekommen habe. Das teilte der Spitzenverband der gesetzlichen Krankenversicherungen mit.
2: Die Pflegeversicherungsreform, um die Finanznot der Kassen zu lindern, ist gerade eine der großen Baustellen der Regierung. In diesen Tagen wollte Gesundheitsministerin Wagen die Pläne vorstellen. Aber die finanzielle Situation der Kassen ist noch viel dramatischer als gedacht. Vor ein paar Wochen hatte der Verband für dieses Jahr noch mit einem Plus von 400 Millionen Euro kalkuliert. Jetzt rechnet er mit einem Minus von 1 Milliarde und da sind Kredite beim Bund schon eingerechnet. Die Regierung müsse jetzt das Ruder herumreißen, warnt Verbandschef Platt im Spiegel. Ursula Winkler, Nachrichten. Redaktion.
1: Zum ersten Mal seit 6 Jahren erhöht der ADAC die Jahresbeiträge. Zum Jahreswechsel sollen Einzelmitglieder, je nach gewählter Mitgliedschaft, zwischen 10 Euro und 35 Euro im Jahr mehr bezahlen. Das beschlossen die Delegierten auf der Hauptversammlung im rheinland-pfälzischen Speyer.
3: Höhere Kosten für Energie, Personal, Ersatzteile oder Abschlepp- und Werkstattleistungen. Damit begründet der ADAC die geplante Beitragserhöhung. 17 Millionen Euro Verlust verzeichnete der Club im vergangenen Geschäftsjahr. Seit der letzten Erhöhung 2020 seien die Lebenshaltungskosten um knapp 25% gestiegen, hieß es. Für eine einzelne Pannenhilfe müsse der ADAC inzwischen im Schnitt sogar 27% mehr ausgeben. Tanja Wagner, Nachrichtenredaktion.
1: Bei dem an der dänischen Küste liegenden toten Buckelwal besteht einem Experten zufolge inzwischen eine hohe Explosionsgefahr. Der Druck im Inneren baut sich immer weiter auf und irgendwann könnte das Tier mit einem großen Knall in die Luft fliegen. Das sagt der Walforscher Fabian Ritter der deutschen Presseagentur. Abwenden ließe sich eine solche Explosionsgefahr, wenn man den aufgeblähten Kadaver gezielt punktieren oder aufschneiden würde, aber das ist riskant.
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4: In den nächsten Stunden wechseln sich Sonne und klare Abschnitte ab. Das Radio Hamburg Regenradar zeigt nur vereinzelt kurze Schauer. Später wird's ruhiger und morgen gibt's wieder viel Sonne bei einer Tagestopptemperatur von 23 Grad.
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7: Achtung Autofahrer, auf der A23 Heide-Hamburg zwischen Schafstedt und Hanerau-Hademarschen laufen Menschen rum. Auf der A7 Hannover Richtung Hamburg ist in Höhe des Horster Dreieck die Überleitung zur A1 Richtung Hamburg wegen Markierungsarbeiten bis morgen 3 Uhr gesperrt. Auf der A21 Kiel Richtung Bargteheide ist die Ausfahrt Bornhöved gesperrt. Die A23 Hamburg Richtung Heide ist zwischen Eidelstedt und Pinneberg Süd wegen Asphaltierungsarbeiten noch bis Montag voll gesperrt. Die A27 Walsrode Richtung Bremen ist zwischen Achim Nord und dem Bremer Kreuz nach einem Unfall gesperrt. Und in Jedendorf ist die B73 Cuxhavener Straße zwischen dem Neuklosterforstweg und der Yorker Straße wegen einer Veranstaltung in beiden Richtungen gesperrt. Der Radio Hamburg Verkehr für Hamburg, Niedersachsen und Schleswig-Holstein.
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1: Ich bin Uli Reitinger. Der FC Bayern München hat das DFB-Pokalfinale gegen den VfB Stuttgart gewonnen und das Double perfekt gemacht. Die Mannschaft von Trainer Vincent Kompany setzte sich im Finale im Berliner Olympiastadion dank des Dreifachtorschützen Harry Kane mit 3:0 durch. Es war ein lupenreiner Hattrick von Kane. Alle drei Tore erzielte er in der zweiten Halbzeit. Für den FC Bayern ist es der erste DFB-Pokalsieg seit 6 Jahren und der 21. Pokalerfolg in der Vereinshistorie. Zum Geburtstag des Grundgesetzes heute hat Bundespräsident Steinmeier die Menschen in Deutschland dazu aufgerufen, sich mehr für die Demokratie zu engagieren. Das Ehrenamt bezeichnete Steinmeier im ZDF-Heute-Journal als das Rückgrat der Demokratie.
2: Ich finde, die Werte des Grundgesetzes sind es wert, gefeiert zu werden. Nur feiern eben nicht mit Rückzug ins Private, Lesen auf dem Sofa oder Fahrt ins Grüne, sondern indem wir uns gemeinsam vornehmen, etwas für das Land zu tun. Was wir brauchen, ist eine Verbreiterung des Ehrenamtes. Und deshalb geht es auch darum, jüngere Generationen wieder für das Ehrenamt zu interessieren.
1: Bundespräsident Frank-Walter Steinmeier. Der deutsche Pass ist so begehrt wie nie zuvor. Es zeichnet sich ein neuer Einbürgerungsrekord ab. Nach Recherchen der Welt am Sonntag erhielten im vergangenen Jahr mehr als 309.000 Menschen den deutschen Pass. Damit würde die Zahl über dem bundesweiten Rekordwert von knapp 292.000 Einbürgerungen im Jahr 2024 liegen.
3: Schon 2024 war die Zahl der Einbürgerungen um 46% gestiegen. Vor allem Menschen aus Syrien und der Türkei bekamen einen deutschen Pass. 2025 stieg die Zahl nochmal leicht um rund 6%. Aktuell bekommen die Kommunen weniger Anträge rein, aber sie erwarten im kommenden Jahr den nächsten Boom. Dann dürften viele Geflüchtete aus der Ukraine nach dem deutschen Pass streben, denn 5 Jahre müssen sich die Menschen in Deutschland aufhalten, bis sie ihn beantragen dürfen. Und viele Geflüchtete kamen im Frühling 2022. Ursula Winkler, Nachrichtenredaktion.
1: Bei einem Unfall mit 2 Straßenbahnen sind in Düsseldorf 30 Menschen verletzt worden, 4 von ihnen schwer. In Lebensgefahr schwebt niemand. Die beiden Straßenbahnen waren aus noch nicht geklärten Umständen frontal kollidiert. Die Fahrgäste konnten sich fast alle selbst aus den Bahnen befreien.
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4: Momentan ist es in Hamburg noch freundlich, später ziehen hier und da aber dichtere Wolken durch. Im Laufe der Nacht lockert's auf und der Sonntag wird dann wieder schön sonnig und trocken bei maximal 23 Grad.
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6: Achtung Autofahrer, auf der A7 Hamburg Richtung Flensburg zwischen Hamburg-Stellingen und Hamburg-Schnelsen läuft ein Fahrradfahrer rum. Auf der A7 Hannover Richtung Hamburg ist in Höhe des Horster Dreieck die Überleitung zur A1 Richtung Hamburg wegen Markierungsarbeiten bis morgen 3 Uhr gesperrt. Auf der A21 Kiel Richtung Bargteheide ist die Ausfahrt Born-Höwitt gesperrt. Die A23 Hamburg Richtung Heide ist zwischen Heidelstedt und Pinneberg Süd wegen Asphaltierungsarbeiten noch bis Montag voll gesperrt. Die A27 Walsrode Richtung Bremen ist zwischen Achim Nord und dem Bremer Kreuz nach einem Unfall gesperrt. Und in Hedendorf ist die B73 Cuxhavener Straße zwischen dem Neuklosterforstweg und der Yorker Straße wegen einer Veranstaltung in beiden Richtungen dicht. Der Radio Hamburg Verkehr für Hamburg, Niedersachsen und Schleswig-Holstein.
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1: Ich bin Uli Reitinger. Der FC Bayern München ist DFB-Pokalsieger 2026. Das Team von Trainer Vincent Kompany schlug den VfB Stuttgart im ausverkauften Berliner Olympiastadion mit 3:0. Alle drei Treffer erzielte Harry Kane in der zweiten Halbzeit, ein waschechter Hattrick. Die Bayern machten damit das Double aus Meisterschaft und Pokalsieg klar. Es war der erste DFB-Pokalsieg der Bayern seit 6 Jahren und der 21. überhaupt. An diesem Samstag hat unser Grundgesetz Geburtstag gefeiert und da Demokratie von Menschen lebt, die mitmachen, hat Bundespräsident Steinmeier für den 23. Mai den ersten deutschlandweiten Mitmachtag ausgerufen.
2: Bundespräsident Steinmeier will ihn jährlich feiern, aber nicht als bundesweiten Feiertag, sondern aktiv. Ein Tag, an dem wir uns vornehmen, gemeinsam etwas für andere und für das Land zu tun. Steinmeier ging selbst mit gutem Beispiel voran und pflegte zuletzt Wanderwege, gärtnerte auf dem Friedhof, besuchte Seniorenheime und las Kindern Bücher vor. Viele nutzten den Grundgesetzgeburtstag auch, um auf die Straße zu gehen. In gut einem Dutzend deutscher Städte gab es Kundgebungen für ein AfD-Verbot. Ursula Winkler, Nachrichtenredaktion.
1: Bundeskanzler Merz hält eine schnelle Aufnahme der Ukraine in die EU für ausgeschlossen. Für die vermutlich lange Wartezeit hat er für das Land einen Sonderstatus als assoziiertes Mitglied der EU vorgeschlagen. Das kommt für den ukrainischen Präsidenten Selenskyj offenbar aber nicht in Frage. In einem Brief an die EU-Spitzen bekräftigte er seine Forderung nach einer vollen Mitgliedschaft.
3: Teil der EU zu sein, aber ohne eigene Stimme, das gefällt Präsident Selenskyj nicht. Das wäre ungerecht, schreibt er. Er setzt eher auf etwas Tempo in Brüssel im Prozess für eine volle Mitgliedschaft. Kanzler Merz wollte der Ukraine mit seinem Vorschlag eigentlich eine Brücke bauen, denn er rechnet mit einem langen Weg. Aus Berlin hieß es nun, die Vollmitgliedschaft bleibe das Ziel, der Vorschlag habe dazu gedient, die Debatte zu eröffnen. Es gehe um pragmatische Zwischenschritte. Tanja Wagner, Nachrichtenredaktion.
1: Und noch zum Eishockey. Bei der Eishockey-WM hat die deutsche Nationalmannschaft das Spiel gegen Österreich mit 6:2 gewonnen. Die Chancen auf das WM-Viertelfinale sind trotzdem gesunken. Denn Lettland hatte die USA besiegt und damit muss das deutsche Team am Montag nicht nur gegen Großbritannien gewinnen, um in die K.O.-Runde einzuziehen. Es braucht darüber hinaus auch noch viel Schützenhilfe der Konkurrenten.
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4: Größtenteils bleibt es in Hamburg trocken. Später ziehen lockere Wolken durch und vereinzelt sind auch noch Schauer möglich. Im Laufe der Nacht lockert es immer wieder auf. Der Sonntag startet dann sonnig bei einer Tagestoptemperatur von 23 Grad.
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6: Auf der A7 Hannover Richtung Hamburg ist in Höhe des Horster Dreiecks die Überleitung zur A1 Richtung Hamburg wegen Markierungsarbeiten bis 3 Uhr gesperrt. Die A23 Hamburg Richtung Heide ist zwischen Eidelstedt und Pinneberg Süd wegen Asphaltierungsarbeiten noch bis Montag voll gesperrt. Die Umleitung führt ab der A7 Stellingen über die B4 in Richtung Pinneberg. Dann ist die A27 Walsrode Richtung Bremen zwischen Achim Nord und dem Bremer Kreuz nach einem Unfall gesperrt. In Jedendorf ist die B73 Cuxhavener Straße zwischen dem Neukloster Forstweg und der Yorker Straße wegen einer Veranstaltung in beiden Richtungen gesperrt. Und in Hamburg ist die Poppenbüttler Hauptstraße zwischen der Harzheider Straße und dem Poppenbüttler Markt wegen einer Veranstaltung in beiden Richtungen voll gesperrt. Der Radio Hamburg Verkehr für Hamburg, Niedersachsen und Schleswig-Holstein.

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1: Ich bin Uli Reitinger. Der FC Bayern München hat zum 21. Mal den DFB-Pokal gewonnen. Mit 3:0 besiegte der Rekordchampion im Finale von Berlin den Vorjahressieger VfB Stuttgart. Damit machen die Bayern das Double aus Meisterschaft und Pokalsieg perfekt.
2: Eindrucksvolle Choreografien der Fans, aber eine recht chancenarme erste Halbzeit mit 0:0 ging es in die Pause. Und dann zeigten sich die Bayern in gewohnter Manier. In der 55. Minute der erste Streich von Harry Kane. Die Bayern drückten und dann traf Kane in der 80. zum zweiten Mal. Per Elfmeter schnürte der Engländer kurz vor Schluss den lupenreinen Hattrick. Der FC Bayern feiert den ersten DFB-Pokalsieg seit 6 Jahren. Der Pokalfluch, der ist gebrochen. Aus München, Justin Hamm.
1: In den Verhandlungen um ein Ende des Iran-Kriegs ist ein Rahmenabkommen inzwischen weitgehend ausgehandelt. Das hat US-Präsident Trump auf seiner Plattform Truth Social geschrieben. Die letzten Aspekte und Details des Abkommens werden derzeit besprochen und sollen in Kürze bekannt gegeben werden, so Trump. Ein Bestandteil der Vereinbarung sei, dass die Straße von Hormuz geöffnet werde. Zum Geburtstag des Grundgesetzes hat Bundespräsident Steinmeier die Menschen in Deutschland dazu aufgerufen, sich mehr für die Demokratie zu engagieren. Das Grundgesetz sei eine wirkliche Errungenschaft für unser Land und für unser Zusammenleben, sagte er. Das Ehrenamt bezeichnete Steinmeier im ZDF-Heute-Journal als das Rückgrat der Demokratie.
3: Ich finde, die Werte des Grundgesetzes sind es wert, gefeiert zu werden. Nur feiern eben nicht mit Rückzug ins Private, Lesen auf dem Sofa oder Fahrt ins Grüne, sondern indem wir uns gemeinsam vornehmen, etwas für das Land zu tun. Was wir brauchen, ist eine Verbreiterung des Ehrenamtes. Und deshalb geht es auch darum, jüngere Generationen wieder für das Ehrenamt zu interessieren.
1: Bundespräsident Frank-Walter Steinmeier. Und noch zum Eishockey. Bei der Weltmeisterschaft hat die deutsche Nationalmannschaft das Spiel gegen Österreich mit 6:2 gewonnen. Damit warte das Team von Bundestrainer Harold Kreis die Chance auf den Einzug ins Viertelfinale. Aber es wird eng. Die Mannschaft muss am Montag gegen Großbritannien gewinnen und ist zusätzlich noch auf die Schützenhilfe der Konkurrenz angewiesen.
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4: In den nächsten Stunden wechseln sich Sonne und klare Abschnitte ab. Das Radio Hamburg Regenradar zeigt nur vereinzelt kurze Schauer. Später wird's ruhiger und morgen gibt's wieder viel Sonne bei einer Tagestopptemperatur von 23 Grad.
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7: Auf der A7 Hannover Richtung Hamburg ist in Höhe des Horster Dreiecks die Überleitung zur A1 Richtung Hamburg wegen Markierungsarbeiten bis 3 Uhr gesperrt. Die A23 Hamburg Richtung Heide ist zwischen Eidelstedt und Pinneberg Süd wegen Asphaltierungsarbeiten noch bis Montag voll gesperrt. Die Umleitung führt ab der A7 Stellingen über die B4 in Richtung Pinneberg. Dann ist die A27 Walsrode Richtung Bremen zwischen Achim Nord und dem Bremer Kreuz nach einem Unfall gesperrt. In Jedendorf ist die B73 Cuxhavener Straße zwischen dem Neuklosterforstweg und der Yorker Straße wegen einer Veranstaltung in beiden Richtungen gesperrt. Und in Hamburg ist die Poppenbüttler Hauptstraße zwischen der Harzheider Straße und dem Poppenbüttler Markt wegen einer Veranstaltung in beiden Richtungen voll gesperrt. Der Radio Hamburg Verkehr für Hamburg, Niedersachsen und Schleswig-Holstein.
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1: Ich bin Uli Reitinger. Wie sicher sind die Fanfeste zur Fußball-Weltmeisterschaft? Innenminister Dobrindt sieht derzeit keine konkrete Bedrohungslage wegen des Iran-Konflikts. Man habe das, was durch den Krieg im Iran ausgelöst werde, sehr genau im Blick. Und zwar was einzelne Personen und auch extremistische Gruppen angeht, sagt Dobrindt in Zeitungen der Funke Mediengruppe. Aktuell gäbe es keine